0: Hallo, du machst Diplom und dein Klassenzimmer ist geschlossen. Es handelt sich anscheinend um einen Film. Einlass in Filmstadt zu jeder vollen Stunde und man hört elektronische Tanzmusik. Was ist das für ein Diplom?
1: Es ist ein Film, der durchaus auch einen gehörigen Anteil elektronische Tanzmusik innehat.
0: Und was ist deine Idee hinter diesem technoiden Film?
1: Das ist eine wilde Mischung, eine Genre-Mischung aus verschiedensten Angelegenheiten. Es geht eigentlich um Bayern, ein dystopischer Moment in Bayern. Ein relativ schwarzer, düsterer Film und ich habe es gepaart mit der elektronischen Tanzkultur. Es ist vermengt.
0: Was ist jetzt gerade mit der elektronischen Tanzmusik? Du hast gesagt, du hast da gearbeitet. Was reizt dich daran, so daraus Kunst auch zu machen?
1: Also ich finde, elektronische Tanzmusik ist ein sehr interessantes und wichtiges Thema in unserer Gesellschaft. Nicht nur ausschließlich, was Jugendkultur angeht, sondern auch was Zeitgeschichte angeht. Und es interessiert mich auf viele verschiedenste Arten und Weisen. Also es gibt ganz, ganz viele Sachen, die mit elektronischer Tanzmusik einhergehen. Das ist zum Beispiel auch Religiosität und Glaube. Das ist so.
0: Ach, deswegen die bayerische Dystopie.
1: Ganz genau. Also die Religion oder Religiosität lässt sich damit zum Beispiel super verbinden. Da lässt sich eine Brücke dazu schlagen. Und
0: inwiefern wegen diesem, gibt es so ein religiöses Gefühl, wenn du tanzt, oder?
1: Ja, das ist zum Beispiel ein Aspekt. Also es geht darum, also diese Gemeinschaftlichkeit. Bei elektronischer Musik spielen ja auch Drogen schnell eine Rolle, die diese Gemeinschaftlichkeit noch auf den
0: Ja, und viele Leute behaupten auch, die ersten Christen wären immer auf Schwammern gewesen. Tatsächlich.
1: Ja. Weiß ich nicht, ob das stimmt, aber vorstellen kann ich es mir. Und das ist natürlich auch einer der Ansatzpunkte, mit denen man in diesem Bereich arbeiten kann. Und es geht natürlich auch um die Frage von Ersatzreligion oder generell, was ist Religion?
0: Liebe.
1: In welchen Verhältnissen steht das? Ja, Liebe ist in dem Fall jetzt gar nicht so mein Thema. Aber die Gemeinschaftlichkeit, der Glaube an Gott, die Frage nach Gott, die Frage nach Symbolen und Götzen oder solchen Geschichten ist auch sehr, sehr spannend. Zum Beispiel die Frage nach Gemeinschaft, habe ich glaube ich schon gesagt, weiß nicht. Aber diese Aspekte, die eben auch die Tanzmusik mit sich bringen, interessieren mich stark.
0: Ja, was bleibt mir noch zu sagen? Ah ja, wer bist du eigentlich?
1: Ich bin Felix Kreuz aus der Klasse Huber. Jetzt der Film dann zu Ende.
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0: um vom Bewusstsein wahrgenommen zu werden.
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0: Wenn ich in einem Raum stehe,
2: die ist da,
0: der dunkel ist,
2: die Verwirrung
0: und keine visuelle Info hat,
1: Erlebnis
0: und eine Lichtquelle immer nur eine 20. Sekunde.

0: Nicholas Fällen zu führen, sehr kurz darauf in aller Sonne vorhanden, sich zusammenschalten und so nämlich die Dimension zum Denkprozess.
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0: was ich nicht sehe,
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0: Ein unzusammenhängendes Bild
1: ist entstehen.

0: desorientiert. 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

wie wir uns selber bereiten, weil wir einige Hügel zu oft schon überschritten haben und nicht aufgepasst haben, dass der Schnee gleichmäßig verteilt ist. 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

0: In den 20er Jahren sagte man über ein schlechtes Kabarett und im Hintergrund hörte man das monotone Schleifen einer Eierschleifmaschine. Und so wird es, wenn ich mir jeden Gag schon abgerungen habe. Und deshalb vielen Dank, dass ihr zugehört habt.
1: Und nochmal eine Ehre an den Typen da hinten.

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0: Kunstwerkwerkstatt. Das war die Kunstwerkwerkstatt.
1: Es war super geil, es wird noch mega geil, es ist noch nicht fertig. Geh noch nicht heim, Renat.
0: Schlager!
2: Also wir sind, glaube ich, so die liberalste Akademie in ganz Deutschland. Sie müssen nur mal die Arbeit anschauen von Kailas Liebfried im Treppenaufgang mit dem Titel Substance und dem Untertitel The Dark Side of the Moon, der direkt an die historische Substanz des Gebäudes rangeht, der Künstler. Und es gab eine ziemliche Aufregung darum, ob man das überhaupt machen kann. Und da stehe ich natürlich sozusagen auf der einen Seite als Bewahrer dieses Hauses, das für 65 Millionen Euro saniert wurde. Und ich habe natürlich all diese rohen Wände, die offenen Decken, also man konnte ja vom Keller bis in den Himmel sehen, alles noch präsent. Und dann meint man schon, muss das sein, diese künstlerische Arbeit, dass die gleich so zerstörerisch vorgeht. Aber auf der anderen Seite ist es unglaublich durchdacht. Der Künstler bewegt sich eigentlich oft in der dunklen Seite des Mondes und orientiert sich dort, und das ist ja eben eine kartografische Umsetzung, Maßstab 1 zu 10 Millionen von den Kratern des Mondes, die nicht sichtbar sind. Kontrolle haben wir eigentlich unheimlich wenig. Wir sind ja praktisch Tag und Nacht haben wir offen, und das gibt es eigentlich in der ganzen Bundesrepublik nicht. Also ich habe die Erfahrungen von Düsseldorf und von der HFG in Karlsruhe. In der HFG in Karlsruhe, weiß ich, weil mein Sohn dort gerade studiert, der hat auch Tag und Nacht zu tun, weil er mehr in diesem Audio-Musikbereich dort arbeitet. Und der kann das Gebäude betreten, aber halt natürlich mit der Chipkarte. Aber bei uns ist es eben halt doch mehr oder weniger durchgehend geöffnet. Und wir sind auch in einem Wohngebiet, muss man sich vorstellen, dass dann halt leider Beschwerden kommen von den Nachbarn, und im Augenblick wird uns auch eine Klage eben angedroht, die dann eben halt an mich persönlich geht.

0: Also das ist von Mela Feigenbaum, oder?
1: Mela Feigenbaum. Ich muss das Plakat dann nochmal anschauen.
0: Ah, ein Film?
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0: kannst das Mic anschalten.
1: Ja, danke, das war's von uns, von Karabar. Jetzt wir spielen wieder am 14. August in Müller. Zulaufen! Zulaufen! Zulaufen! 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
1: Ja, das stimmt. Das Akademieradio ist ein Online-Radio der Kunstakademie.
2: Der Münchner Kunstakademie.
1: Deswegen sind wir auch hier. Wir machen Interviews über die Diplomarbeiten im Jahr 2018. Hier in dem Raum ist ein zylindrisches Objekt, auf das man sich hochbewegen kann. Die Oberfläche ist so ein bisschen teppichmäßig. Und das Erste, was mir auffällt, vor ein paar Tagen war ich schon mal da und da hat es hier unglaublich stark nach Desinfektionsmittel gerochen. Jetzt riecht es hier aber nach so Maultaschen.
3: Ja, game over. Ja. Ja,
4: wir haben unseren wohlverdienten Feierabend, deswegen die Maultaschen.
1: Was war das für eine Arbeit? Hier ist auch, war das Desinfektionsmittel, was da reingetroffen ist?
4: Ja, also das Desinfektionsmittel ist ein Teil des Geruchs, aber der ist eigentlich nur so punktuell. Kommt der raus. Und der eigentliche Geruch, der so den Raum erfüllt, ist ein Lindenblütengeruch. Und das Desinfektionsmittel, das ist nur so zentral und punktuell und kommt nur so, muss ausgelöst werden.
1: Aber es tropft in den Zylinder rein.
4: Genau, also wobei das jetzt nicht so entscheidend ist. Also das ist halt so vielleicht so ein guter Side-Effekt. Aber eigentlich ging es mehr so darum, so einen Geruch zu zeigen, der kein Duftstoff ist, also der nicht darauf angelegt ist, dass er bleibt, sondern das ist so ein sehr unmittelbarer, starker Geruch, der halt ganz schnell verpufft und der so kurz in der Nase beißt und dann wieder weg ist. Und der andere Geruch ist halt so sehr wie so ein Teppich auch.
1: Ja. Was ist denn die Idee hinter der Arbeit?
4: Die ursprüngliche Idee war schon, was zu machen, so eine begehbare Skulptur zu machen. Also Bühnenbild ist natürlich immer irgendwie so eine bauliche Angelegenheit. Und es ist immer ein Anliegen, dass man Sachen auch über die reine Betrachtung hinaus begreifen kann, also tatsächlich begreifen kann. Und deswegen wollte ich eben so ein Objekt machen oder so eine Installation, die mir so ein gewisses Bedürfnis ist und auch für andere so ein Bedürfnis befriedigen soll, dass man sich sowas nähern kann über so andere Wege, andere Sinne, also über Geruch, über Greifen. Und selber so Akteur werden kann und nicht so einfach nur so guckt.
1: Deswegen ist die Arbeit auch begehbar.
4: Ja.
1: Nur reinfallen sollte man nicht in das Loch, sonst.
4: Ja, da fällt man unendlich tief. Ja. Ja, das ist natürlich auch so ein kleiner Bühnen-Joke-Effekt, Illusion so. Klar, da spielt man natürlich immer so.
1: Was ist da die Illusion?
4: Die Illusion ist die Tiefe. Die Tiefe, die das erzeugt. Also man hat halt so eine Illusion von so einem Brunnen oder so eine Assoziation zu so einem Tiefen, zu so einer Dunkelheit und so einem Loch und man weiß nicht, wo das Ende ist. Und das ist so eine Art Illusion.
1: Ist da Wasser auch als Element für dich wichtig? Beschäftigst du dich mit Wasser?
4: Nee, nicht zwingend, aber das Wasser hilft schon, weil es...
1: Man sagt ja heute in der Forschung, dass Wasser auch Informationen aufnimmt, wenn wir mit dem Wasser sprechen, ne, wenn wir dem Wasser Gefühle geben. Und hier ist das Wasser ja zentral in diesem großen Kanister und alle Leute gucken rein und schauen auf das Wasser. Das muss sich ja unglaublich aufladen dann.
4: Ja, das Wasser ist ein Medium, würde ich sagen. Also das ist jetzt sogar buchstäblich auch ein Medium, weil es in der Mitte ist. Und das ist ein Träger dafür, dass es das uns auf uns zurückwirft, weil wir schauen rein und wir sehen außer der Dunkelheit nur uns selbst. Das finde ich eigentlich so einen ganz guten Punkt irgendwie auch, um da zu bleiben und so auch so zu verharren auch. Und klar, es ist auch so total aufgeladen mit Bedeutung. Also jeder würde da eine andere Bedeutung reinlegen. Viele sagen dann irgendwie, also jeder kommt mit einer anderen Assoziation rein. Die einen sagen Teletubby-Hügel, die anderen sagen Beckett. Oder andere sagen wiederum irgendwie Narziss, der sich in seinem Spiegelbild oder Pythia von Delphi und so weiter. Also es ist irgendwie total interessant, dass die Leute so viele Assoziationen mitbringen und ich habe es extra so offen gehalten oder so diese Form so minimal wie möglich gehalten, weil ich das eigentlich interessant finde, wie die Leute unterschiedlich da auch reinkommen und unterschiedliche Assoziationen mitbringen.
1: Okay, danke schön. Magst du noch deinen Namen nennen und welche Klasse du bist?
4: Ja, ich bin Viktoria Kleinecke und ich habe in der Bühnenbildklasse studiert bei Katrin Bracker.
1: Dankeschön.
4: Genau.

Hallo Michael. Ich wollte dir nur sagen, dass ich heute Abend keine Zeit habe, um dir Chemie zu erklären. Du wirst bei der Prüfung sicherlich bestehen und musst das Jahr nicht wiederholen. Ich gehe ins Kino mit Susanne. Danach gehen wir auf das Konzert heute Abend. Noch alles Gute!

0: Also erstmal ist die Kanzlerin jetzt wieder neu an der Akademie, also es ist ein Wechsel. Und ich glaube, dass die auch schon mal vorangehend so eigene Vorstellungen hat, wie das abzulaufen hat an der Kunstakademie, die einfach jetzt nicht mit der Realität vielleicht übereinstimmen. Es gab aber auch Beschwerden von den Nachbarn jetzt bei der Akademie. Es läuft auch ein gerichtliches Verfahren gegen die Akademie. Und,
1: wieso gab es Beschwerden?
0: Also es gab Beschwerden wegen Lärmbelästigung. Ich weiß jetzt nicht genau, woran das lag, weil es läuft hier schon seit Jahren einfach so, dass hier Musik gespielt wird, dass es hier Veranstaltungen gibt. Und jetzt haben sich die Nachbarn beschwert, vielleicht liegt es daran, dass es neue Nachbarn sind. Ich weiß nicht, ob das jetzt hier zugenommen hat. Also meiner persönlichen Erfahrung hat jetzt der Lärm nicht irgendwie zugenommen. Auf jeden Fall hat die Akademie jetzt auch rechtlich Stress bekommen. Und ich glaube, dass es auch damit stark zusammenhängt.
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Hallo, mein Name ist Anselma Murswig. Ich bin in der Klasse von Professor Jorinde Vogt und ich beschäftige mich aktuell mit Wachstum in der Natur. Also meine Bilder werden bevölkert von wild durcheinander wachsenden Pflanzen, Rhododendron, Lorbeer, eigentlich alles, was in meiner nächsten Nähe eben wächst. Und ausgelöst wurde diese Serie, die mich seit anderthalb Jahren jetzt ungefähr beschäftigt, durch die Geburt meines Sohnes, wo ich eben während der Geburt plötzlich konfrontiert war mit diesen Grund, mit so Urgewalten der Natur, denen man sich dann auch einfach anvertrauen muss in dem Moment. Und dann folgten eigentlich erst innerlich und dann eben äußerlich diese Bilder von wuchernder Natur oder sich bahnbrechender Natur im positiven Sinne und einfach der Vitalität, die die eben hat. Ja, so zwei Arbeiten aus diesem Thema Natur und Wachstum zeige ich jetzt auch bei der Jahresausstellung.

müssen wir bearbeiten, dann müssen wir noch einmal.

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0: Würdest du dich vorstellen?
1: Was will ich
0: sagen? Also dein Name?
1: Ja, Georg.
0: Du heißt Georg?
1: Ja.
0: Du hast an der Akademie studiert und das ist deine Diplomarbeit. Das ist ein großes Bild. Und unten, man sieht, dass du in den letzten Jahren ganz viele Austern gegessen hast. Dir ging es also wirtschaftlich sehr gut.
1: Mir ging es wirtschaftlich nie gut. Ich habe die alle sammeln lassen vom Atlantik-Restaurant.
0: Was ist das für ein Gemälde?
1: Das ist ein Bild, das viel mit Kupfer zu tun hat. Also diese Grundfläche besteht sehr aus Kupfer und der Rest ist alles Heißkleber.
0: Achso, so purer Heißkleber, den du draufgeschossen hast.
1: Ich habe das mit größeren Öfen geschmolzen und habe das da aufgebracht, ja.

0: Das ist ja eine abgefahrene Apparatur. Was ist das hier?
1: Rumänisch Roulette, ein narrativer Moment. Ja, ist in der Klasse Ingold. Ich lese mal kurz vor, was ich hier in meiner Hand halte. Der Raum ist ein Verschlag. Drehen Sie sich in der Installation in einem rumänischen Film aus Einzelfotos. Die Maschine erzählt die Geschichte. Genau, und jetzt kann man ja mal der Maschine lauschen.
0: Also das ist so eine Maschine aus ganz viel Holz und so kleinen Billig-China-Batterien. Ja.

0: China Draht ist auch dabei.
1: Draht ist auch ganz viel dabei.
0: Taschenlampen.
1: Also man sieht, das sind so, also die Installation, also diese Lichter bewegen sich auf so Zahnrädern, kann man sagen.
0: Mhm.
1: Und ab und zu gehen vor die Lichter so Klappen.
0: Blenden. Sagt man beim Film, glaube ich.
1: Ja.
0: Genau, und die strahlen dann so diese Fotos an und erzählen dann kleine Geschichten.
1: Ja, das
0: also es ist
1: wie ist es eigentlich?
0: Es ist gescriptet.
1: Das passiert nicht durch Zufall
0: hier. Nein.
1: Oh, okay. Das heißt, man sieht immer einzelne Bilder und die passen dann immer zueinander. Der Raum ist dunkel.
0: Genau, es gibt 22 Geschichten in diesem Raum.
1: Gibt es da so ein Thema, das die Geschichten vereint?
0: Rumänisch Roulette.
1: Naja, das macht Sinn, ne? Also komm vorbei in der Klasse.
0: Ingold.
1: Zweiter Stock, Westflügel, ganz hinten.
0: Kann sein.

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1: Nun ja, tatsächlich kann ich mich erinnern an die 80er Jahre, dass man dort auch aufpassen muss, dass zu später Stunde eigentlich die Arbeiten in den Fluren auch abgehängt wurden, weil dort wird dann auch eben viel zerstört, manchmal auch was gestohlen. Das ist dann sehr traurig für die Studierenden.

0: Wie geht's, Lennart? Du hattest doch eine Gehirnerschütterung, oder? Was macht die so?
1: Ich bin heute den ersten Tag wieder draußen.
0: Okay.
1: Und gleich zurück in den nächsten Irrenanstalt.
0: Irrenanstalt? Was meinst du uns?
1: Was macht ihr denn hier?
0: Der Joch hier macht hier seinen alljährlichen Verkaufsstand im Garten. Das Ganze wird begleitet mit Musik von unterschiedlichen Leuten.
1: Gibt es irgendwas, was ihr empfehlen könnt, wenn man mal vorbeikommen sollte, Wochentag?
0: Generell glaube ich bei schönem Wetter immer. Und sonst?
1: Also sozusagen hier findet man so das direkte Gespräch mit den Künstlern dann, ne?
0: Ich glaube, es gibt auch ein paar Leute an der Akademie, die das hier boykottieren und meiden.
1: Ja, wieso?
0: Weil es halt so ein Gastro-Installat ist.
1: Und wie steht das im Konflikt mit der Akademie?
0: Kann ich jetzt auch nicht genau erklären. Ist halt, ich weiß nicht, wie gesagt, es gibt welche, die das befürworten und welche, die das, glaube ich, eher verabscheuen oder denken, dass es nicht ihr Gebiet ist in der Kunst oder so. Aber es wird jedes Jahr versucht, das zu vereinen, und die Leute in den Klassen verkaufen auch Bier und machen auch Bars, deswegen ist das meistens eigentlich nur eine...
1: Jeder Vernissage gibt es ja eigentlich alkoholische Getränke, oder?
0: Ja, schon, aber hier liegt ja der Fokus darauf, also am Verkauf, schätze ich mal, und an der, wie soll man sagen, an dem Freizeitangebot, was jetzt nicht unbedingt...
1: Was macht ihr denn musikalisch? Ist das dann auch ganz klar Freizeit und auf Massenkonsum? So viele Leute wie möglich sollen herkommen und Bier trinken, oder?
0: Nee, ich glaube, so ist auch nicht gedacht. Es liegen halt Leute auf, die hier in der Akademie auch studieren zum großen Teil. Und dann wurden auch noch so Radiosender, glaube ich, eingeladen, wie das Radio Blablabla 1000. Und von diesem Dublab Radio gibt es, glaube ich, einen Tag, der von denen bespielt wird. Ja. Ansonsten kann man sich hier ausruhen, wenn man zu viele Kunstwerke gesehen hat und ermüdet ist.
1: Dankeschön.
0: Aber ich kann auch nicht für die sprechen hier. Ich bin Hilfsarbeiter. Da ist der Chef.

Ja, es gibt natürlich ganz viele andere Schulen, die wo mit dem Bachelor-Master-System laufen. Und München ist ja eine Schule, die wo auf Diplom immer noch läuft. Also die haben diesen Anspruch irgendwie behauptet, wo jetzt auch politische Faktoren irgendwie eine Rolle spielen. Also München ist ja seit jeher eine Künstlerstadt. Man hat hier die Möglichkeit, 5 Jahre zu studieren. Man muss seinen Arsch selber in die Höhe bekommen. Aber es ist alles von vornherein eigentlich ziemlich nah an der Realität gebaut, dass man seine Arbeiten wirklich selber verfolgen muss, dass man gute Kunst und auch eventuell, also bestenfalls auch neue Kunst, neue Seiten irgendwie entdeckt, die wo jetzt halt Reflexionen sind der Gesellschaft. Woanders wird systematischer da vorgegangen und hier wird die Freiheit eingeräumt.

0: Suche mal schnell
1: raus.
0: Der
1: ist noch da, aber dann könntest du ordentlich spielen.
0: Hier ist auch ein Ding in der, im Schrank und so, aber ich bin jetzt gerade, also das ist gerade hier so schwierig, das ist so ein Start zu machen.

0: Wo ich dich gerade habe, kann ich dich was fragen?
1: Ja, bitte.
0: Du hast gerade Diplom gemacht.
1: Ja.
0: Und wir stehen hier zwischen deinen Kunstwerken. Kannst du beschreiben, was das ist? Das sieht aus wie so milchiges Glas mit Scheiben drin. Ein bisschen so eine Quallenvision, oder?
2: Das sind an und für sich Lichtkörper. Die brechen das Licht wie Prismen, jedes individuell für sich. Es ist aus dem Alltag entnommen. Objekte wie eine Salatschüssel, eine Vase.
0: Ah,
2: Sachen, wo wir daraus essen und trinken in unserem Alltag.
0: Kann das sein, dass du in die Gefäße was reingegossen hast und das der Inhalt der Gefäße?
2: Ja, ich habe Polyester eingegossen mit rotem Satinband. Und man erkennt das Innenleben der Gefäße, aus denen wir eben essen und trinken, und die Verbundenheit zueinander.

0: Wir sind in einer Welt, die sehr, sehr äußerlich ist. Wieso hast du dich dann gerade mit dem Innenleben von etwas beschäftigt?
1: Es geht eigentlich nicht nur um das Innenleben, sondern auch um die Ganzheitlichkeit von dem Objekt. Ja, das ist im Alltag mit uns immer integriert. Ja, Schüsseln, Behälter, woraus wir trinken und essen. Und wir fragen uns irgendwie, was verbindet uns und wo kommen wir zusammen? Was brauchen wir wirklich von diesen Gegenständen? Ja, und was nicht?
0: Dankeschön.
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0: Was sehen Sie denn hier unter sich?
3: Ich sehe einen Hund, zumindest die Skulptur eines Hundes. Genau. Und der gefällt mir gut. Und sie hat gerade gesagt, erinnert sich sehr an ihren Hund, den sie hatte.
4: Genau so.
3: Ja, und der schnüffelt was, der sucht was.
0: Ja. Was denken Sie, wonach er sucht?
3: Wonach sucht ein Hund? Meistens nach Fressen.
0: Aber hier in der Akademie, Parkettboden.
3: Aha, ist der, hat der Junge?
0: Sehen Sie das Gesicht? Das ist ein bunter Hund.
3: Ja, das ist ein bunter Hund und ein Junge hat sie. Ja, ein bunter, was sucht denn der bunte Hund in der Akademie? Na, Kunst vielleicht. Obwohl da, Cool, das ist echt schön gemacht. Haben Sie den gemacht?
0: Nein, leider nicht.
3: Na, leider nicht, okay. Nach was könnten der suchen? What are you searching for?
5: Ich habe keine Ahnung. Das ist ehrlich zu sagen. Ich habe keine Ahnung. Aber vom Ästhetisch her ist es super.
3: Schön gemacht, ja.
4: Möchtest du da eine Fliege oder so?
3: Oder er wendet sich von der Kunst ab. Kathi könnte doch sein, oder? Was sagst du? Was denkst du?
6: Vielleicht sucht er seine Kinder. Wo sind die Kinder?

0: Okay, hallo, this is Klasse Anke Dober-Auer und ich bin Nina Childress, die Gastkuratorin. Ich komme von Paris in Frankreich und ich lehre in Nancy, das ist auch in Ostfrankreich. Und die Malerei sind gehängt über Teppich, über gekleibte Papier und jetzt drücken von Details von die Bilder, das sind sehr groß. Und dann die Malerei von den Studenten ist über die drücken klebt Papier. Ist das, do you understand?
1: Gibt es da auch so einen inhaltlichen Zusammenhang zwischen den einzelnen Werken dieses Jahr?
0: The idea? Okay. Can I speak in English for the idea?
2: Yes.
0: Okay.
1: In France, if you want.
0: En français, c'est très facile. En français, c'est encore mieux. Alors, l'idée, c'est que pour parler du gros problème de la peinture aujourd'hui, qui est sa matérialité, c'est-à-dire le fait que ce n'est pas un écran, qu'il y a vraiment cette question de matière, je trouvais que le meilleur moyen, c'était de la montrer en ayant des grands agrandissements de ça, avec des photographies, et que les tableaux, du coup, seraient peut-être vus d'une autre façon si on faisait le focus sur leur matière. Ich spreche über die Materialität von die Bilder. So, weil das ist ein Problem für Malerei. Malerei ist kein Schirm, kein Fotograf. Es ist ein altes Medium. Und dieses Material ist ein Problem, eine Schwierigkeit.
1: Wieso?
0: Warum? Es ist nicht modern. I mean, es ist ein altes Medium und also schmutzig.
1: Aber auch organisch, das ist ja voll im Trend. Ne?
0: Was?
1: Das ist ja auch organisch und damit wieder voll im Trend.
0: Oh ja, organische. Organische ist the worst. Organische und dann Malerei.

Du hast gar nicht mehr so sensibel eingestellt, kann das sein?

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1: Mein Name ist Marius Menkel. Ich studiere bei Hermann Pitz an der Akademie der Bildenden Künste zu München.
2: Du hast eine Ausstellung hier in so einem Bürogebäude gemacht. Das ist ein ehemaliges. Was ist denn das denn hier gewesen?
1: Das ist ein Gewerbehof. Also es ist so eine Art Nische, die sich auftut mit gänzlich ungeklärten Verhältnissen. Ja? Also ganz frisches Grün.
2: Und da bist du jetzt rein und hast in wie vielen Räumen hier Kunstwerke präsentiert?
1: Also aktuell befinden wir uns hier im dritten Obergeschoss Ost. Und es sind hier Arbeiten über 4 Räumlichkeiten zu sehen, insgesamt 13 Stück. Und zwischen diesen Arbeiten befinden sich auch Bezüge. Also öffnen sich Türen von der einen zur anderen Arbeiten, die sind sozusagen inhaltlich und räumlich auch miteinander verknüpft hier. Wie in einem Garten, da möchte ich das betrachten, was hier passiert in diesem Bürogebäude.
2: Okay, also du hast auch sehr viele Naturmotive. Gegenüber von uns sehen wir zum Beispiel zufällig die Baumrohre, Rohre, die aussehen wie Baumstämme. Auf der anderen Seite ist dieses Moos, das ist nicht Moos, das ist eine Gelbflechte.
1: Ja, die Gelbflechte, ja, die findet man hier ganz häufig und die ist sehr robust auch. Also jeder kennt die eigentlich so.
2: Also die Gelbflechte ist ein Gewächs, das auf einem Baum als eine Art Parasit oder man kann gar nicht sagen genau, was es ist. Ist es ein Parasit?
1: Nein, das ist ein symbiotischer Organismus aus Algen und Pilzen, die vor etlichen hunderten Millionen Jahren das Meer verließen und sozusagen die Grundlage für unseren heutigen Urban, für unseren Ackerboden geschaffen haben damals, durch die Verwitterung von Gesteinsoberflächen. Also ich betrachte die als die Pioniere unserer habitablen Welt. Flechten.
2: Sie verbreiten sich darüber, dass sie von anderen Tieren gegessen werden und als Kot wieder ausgeschissen werden?
1: Unter anderem, ja, das sind Milbenarten, die sind eigentlich endemisch, also die, nicht endemisch, aber die sind verknüpft, also die sind aufeinander angewiesen, die leben auch eine symbiotische Existenz, ja. Also auf diesen Flechten leben Milben, die zu ihrer Vermehrung beitragen, so ist es, ja.
2: Diese Flechten hast du präsentiert auf einem Netz, hast du sie tatsächlich da auch wachsen lassen auf diesem Netz?
1: Nee, man muss davon ausgehen, dass das, was sich dem Betrachter da darbietet, höchstwahrscheinlich so um die 30 Jahre alt ist. Das sind meine Annahmen, meine Schätzungen. In etwa das Wachstum von 30 Jahren stellt sich da dar. Mittlerweile landkartenartig breitet sich das aus vor dem Betrachter im Motiv. Es handelt sich um ein Fundstück, ein Objet trouvé, eine Entdeckung von mir ernannt und erhoben zum Kunstwerk. Dass ich lediglich eine Fassung geschaffen habe, ein Diorama, ein 150-Grad-Ausschnitt eines Kreises mit dem Umfang von 11 Metern. Und dieses Diorama ist geeignet, um die Idee sozusagen zu beherbergen, also zu beheimaten. Ja.
2: Ja. Also dein ganzes Werk zusammen, ein kurzer Laienüberblick von mir würde dann sagen, der Zusammenhang, den ich da sehe, den du ja auch angedeutet hast, also dass es einen gibt, Naturthema da drüben, die Landkarten. Also du willst ja schon über was Größeres, was Aussagen, auch mit vielleicht die Autos. Und gibt es so eine Botschaft dann an die Menschheit, wenn du das schon künstlerisch ausdrückst, die du auch in Worte fassen kannst?
1: Das ist keine konkrete Botschaft. Also meine Arbeiten bieten lediglich die Grundlage, dafür Fragen aufzuwerfen, deren Hintergründe und Schlussfolgerungen sehr weitläufig sind. Und ich möchte dafür, für mich ist Kunst einfach ein Raum, in dem das stattfinden kann, abseits von allen rationalen Bezügen. Ja. Es gibt keine konkreten Botschaften. Jeder ist dazu aufgefordert, selbst vor das Werk zu treten und Fragen aufzuwerfen.
2: Ja, aber das Werk selber tut ja schon eine Richtung vorgeben.
1: Ja. Bei aller Planung und Voraussicht bleibt es auch, glaube ich, den größten Genies verwehrt, das Nachbild des Publikums oder die Schlussfolgerungen in irgendeiner Form vorauszusehen.
2: Okay, danke schön.

0: Ja, Benny, cool, dass du gespielt hast. Das war hier Sherlock Holmes, ne? Für die Homies. Warte mal.
1: Nicht Sherlock Holmes, Sirlock Holmes. Wenn ihr jetzt im Internet suchen wollt, S-I-R-L-O-C-K-H-O-M-E-S, Sirlock Holmes. Viel Spaß beim Anhören.
0: Vielen Dank für die Korrektur hier im Akademieradio. Ihr könnt uns auch live hören, www.akademieradio.de, live im Radio meinen wir damit. Das ist ein Online-Radio der Kunstakademie, gibt es seit einem Jahr und wir veranstalten hier auch die Bühne, organisieren die Lesungen und die Events. Morgen wird Hansis Room hier sein, wird den ganzen Nachmittag mit seinen Jungs Sound machen, 5 Live-Acts wird es geben, schaut vorbei, Hansis Room wird morgen hier sein. Genau. Jetzt schön, dass du da bist, Benny, nochmal, ne? Genug der Plattitüden. Warst du schon mal in der Kunstakademie, jemals in deinem Leben zuvor?
1: Ehrlich gesagt, nein.
0: Hast du dir ein paar von den Bildern angeschaut?
1: Also gerade beim Durchgehen so kurz, ja, aber noch nicht wirklich.
0: Ist irgendein Kunstwerk hängen geblieben, sowas, was du gesehen hast?
1: Dieser ganze enge Raum da, die Tür war mega schmal, so da ist so Platzangst, ja, genau das.
0: Was, eine Tür mit Platzangst?
2: Wir können auch einen kleinen Freestyle reinhauen.
0: Ja? Nein? Okay, wir kriegen riesige Ärger, weil der Polizeipräsident sonst über die Mauer klettert und euch alle mit seinem Schlagstock verprügelt.
1: Ja, warte mal. Und nochmal einen fetten Applaus für meine Homies Jericho und Hayes Ruffiness. Dankeschön. Ihr wart ein geiles Publikum.
0: Ja, wenn ihr den Act geil fandet, dann könnt ihr jetzt auch gleich was spenden. Wir gehen mit einem Hut rum für sein Spritgeld, weil sonst kann der Junge seinen Benzintank nicht wieder vollladen. Danke, Sherlock Holmes, das ist Akademieradio. Morgen Nachmittag ab 14 Uhr wieder Programm.
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1: Atmen.
2: Aus Japan. Die nehmen Yakka als Shama her. Ich würde mir auch Yakka bestellen.
3: Schon ein bisschen kratzig dann auch.
2: Total ätzend. Ja, aber die bleichen das und färben das dann wieder ein.
4: Kommt drauf an, besten Shama.
5: Jetzt bis hier anfängt, müssen wir natürlich schon sehen. Also, das ist so kompliziert. Die Instrumente müssen doch schon längst gestimmt sein.

0: Danke.
1: Danke euch ganz herzlich, dass ihr

0: 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In etwa 4,5 Stunden tritt in Kraft, wogegen vor 2 Wochen zehntausende Menschen auf die Straße gegangen sind, in Bamberg, in Regensburg und auch in München, das neue Polizeiaufgabengesetz, kurz PAG. Die bayerische Staatsregierung versucht ja seitdem, das Gesetz schön zu kommunizieren, aber es klappt nicht bei jedem. Allein heute gab es nochmal 2 Aktionen gegen das PAG, beide vor dem bayerischen Innenministerium. Und an beiden nimmt auch der Aktivist Florian teil. Ralf Wirschinger hat ihn heute am großen Kleindemo-Tag begleitet.
1: Es ist kurz vor 8 in der Früh und ich stehe jetzt vor der Kunstakademie. Der Himmel ist bedeckt, also sieht ein bisschen nach Regen aus. Und da treffe ich jetzt gleich Flo, der eine Aktion für heute geplant hat. Du musst der Flo sein, oder?
2: Genau. Hey, guten Morgen.
1: Guten Morgen. Was habt ihr denn heute vor?
2: Heute führen wir hoffentlich einen aufklärenden Diskurs mit dem bayerischen Staatsministerium für Inneres. Wie Markus Söder ja bereits angekündigt hat, soll eine große Informationsoffensive stattfinden. Und ja, wir werden jetzt zum Odeonsplatz gehen, wollen da in einem Open Orbit in einen hoffentlich sachlichen, offenen Diskurs gehen.
1: Jetzt stehen wir hier vom bayerischen Staatsministerium des Innern. Die haben aber schon versucht, mit den Leuten zu kommunizieren.
2: Im weitesten Sinne ja. Es gab die mediale Informationsoffensive. Es gibt einen Twitter-Account, es gibt einen Facebook-Account, neues PAG Bayern. Und es gibt eben die offizielle Website, die dazu eingerichtet wurde.
3: Wollen wir uns mal rüber bewegen?
2: Ja, ein bisschen präsenter sein.
4: Ja, wir stellen uns jetzt einfach im Kreis, müssen uns ja nicht hinsetzen, diesmal mit dem ekligen Wetter, aber dann ist es auch ein schönes Bild.
1: So. Du hast jetzt gerade einen großen Zettel rausgezogen, was steht denn da drauf?
2: Das ist unser vorläufiger Fragenkatalog, den wir eigentlich gerne noch kommunizieren würden. Da steht sowas drauf, wie haben Sie das Vertrauen in die Bevölkerung verloren? Hat der Staat weiter ein Indoktrinierungsverbot?
1: Und mit den Fragen wollt ihr euch ans Innenministerium jetzt wenden? An jemanden, der rauskommt, oder wie macht ihr das?
2: Im Idealfall ja. Im Idealfall können wir es jetzt direkt mit einer kompetenten Kraft des Innenministeriums kommunizieren. Und im Idealfall finden wir auch Antworten dann auf unsere Fragen.
5: Was ist eine drohende Gefahr?
6: Man bedenkt eigentlich, dass, was dieses Gesetz mit unserer Gesellschaft machen könnte. Wie fühlt sich eine Gesellschaft, die theoretisch überwacht werden kann?
7: Diese drohende Gefahr ist ein total diffus gehaltener Begriff und man weiß halt nicht so wirklich genau, was die Befugnisse, die da herausgehen, sind. Und in einem immer sicher werdenden Land wie Bayern ist die Frage, zu was das gut sein soll.
1: Also ihr steht da jetzt gute 2 Stunden hier und habt vorhin auch beim Innenministerium angefragt, ob denn jemand mit euch in Dialog treten möchte, aber da kam bis jetzt nichts. Wie geht's denn jetzt weiter?
8: Keine Absage ist auch kein klares Nein. Also es ist immer noch eine Zustimmung, eine Bereitschaft, mit uns zu sprechen.
1: Ich bin jetzt im Innenministerium und treffe mich mit dem Pressesprecher Oliver Platzer. Herr Platzer, zum neuen Polizeiaufgabengesetz, da gibt es eine Informationsoffensive. Auf Facebook gibt es das, aber es sollen auch Polizisten in die Klassen kommen. Jetzt war es so, dass einige Leute vorm Ministerium gestanden sind, die kommunizieren wollten. Mit denen haben sie aber nicht gesprochen.
9: Ja, es ist eine etwas seltsame Art, sich vor ein Ministerium zu stellen, niemandem Bescheid zu geben, im Internet eine Falschmeldung rauszugeben, dass der Ministerpräsident um 13 Uhr erscheint. Ich meine, wenn man das als Kommunikation bezeichnet, wir haben uns jetzt zunächst mal nicht angesprochen gefühlt, aber bei mir in der Pressestelle hat sich auch niemand gemeldet. Wir haben eine eigene Social-Media-Gruppe eingerichtet. Wir haben auch Bürgeranfragen, die wir entsprechend beantworten, über Bürgertelefon oder ähnliche Möglichkeiten, die es gibt. Insofern, also es gibt ein ausreichendes Angebot an Gesprächsmöglichkeiten.
1: Flo wird jetzt noch eine Weile im Open Orbit vor dem Innenministerium bleiben und hofft darauf, dass sich Leute finden, die mit ihm sprechen. Dann geht es zurück in die Kunstakademie, um sich nochmal aufzuwärmen, denn am Abend steht die nächste Aktion bevor.
10: Herzlich willkommen zur heutigen Kundgebung. Schön, dass ihr alle da seid.
11: Könnt ihr euch noch an den 10. Mai erinnern? Da waren wir hier.
1: Flo, was ist jetzt hier los?
2: Wir sind jetzt hier direkt vor dem Bayerischen Innenministerium, wo von dem NOPARK-Bündnis nochmal dazu aufgerufen wurde, Ausgaben des Grundgesetzes niederzulegen, um die CSU und federführend Joachim Herrmann an die demokratischen Grundsätze zu erinnern, da das Polizeiaufgabengesetz in großen Teilen diese Grundrechte auch beschneiden kann.
1: Wenn jetzt morgen das neue Polizeiaufgabengesetz in Kraft tritt, wie geht es denn dann für euch weiter?
2: Für uns geht es weiter mit der Polizeiklasse, mit einem realpolitischen Diskurs, mit einem gesellschaftlichen Diskurs. Und genau, wir versuchen einfach einen größeren Austausch zu schaffen, mehr Input zu bekommen, auch von anderen Seiten. Und wir werden auf jeden Fall darüber hinaus bestehen.
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0: Wir haben ja einen anonymen Studenten, der studiert seit einem Jahr in der Ölenklasse, er studiert Malerei. Was sagst du nach einem Jahr malen? So, ne? Also am Anfang, ich kenne deine alten Werke, es war größtenteils, wie nennt man das, wenn man so Buchstaben malt?
1: Oha, mach das, lösch das nochmal. Lösch
2: das. Techno. Das war das Teil auf den Untergrund zusammengeschneidert, aus den Laboren der Musikindustrie. Lindley, das war der Herr der Kanalisation und beides war Untergrund, unter allen Gründen. Ein Engländer, der Europa von der Cholera befreite. Techno, gegen alles Biologische, gegen die unerbittliche Mechanik des Darwinismus. Und eine Horde bunter Freaks laufen um die Siegessäule und stampfen auf den Asphalt. Aber der Untergrund wurde für die Hygiene erschlossen. Lindleys Mission war das unmedizinische Ende der Cholera. Volkshygiene war nicht irgendein Nazi-Scheiß. Doch der Club war das Re-Entry des Schmutzes, die Wiederkehr der ausgeschlossenen und vertriebenen Mächte der Erde. Und noch ein Schritt zurück, und man sieht den ganzen Abgrund der Hochkultur auf der Bühne. Till sah ganz nah vor sich diesen Großvater, wie er an der Mikrowelle stand und ratlos herumdrückte. Da war mehr als Material, dort war Strahlung, eine untergründige Struktur. Inmitten dieser Unsichtbarkeit brodelte das Wasser, bis eine dumpfe Glocke sprang. Zuletzt war es Schmidt, der ewige Jüngerverehrer, der sein letztes bundesdeutsches Geständnis abgab. Souverän ist, wer die Strahlen beherrscht. Jede Stadt besitzt diesen dienenden Raum, irgendetwas, das nicht gesehen werden kann, und über sich Geschwader von Strahlen, eine Welt der Funklöcher, Lang- und Kurzwellen, eine Empfangsbereitschaft in jedem Haushalt, und Techno ist diese Welt in runtergepitchten, sonischen Emanationen. Techno ist der Atem dieses unsichtbaren Giganten, der sich über die Städte bäumt, der Wellen entsendet, Torpedos lenkt und Garagen öffnet. Alles Unsichtbare führt in diesen brausenden Atlantik und verliert sich im Aufbegehren gegen die Küste. So auch die Strahlen und die Scheiße. Lindley erfand die Kanalisation, ein ultimativer Anschluss, die Toilette, Andockstelle um das Innere, mit den Kanälen, Windungen und Schächten der Stadt, mit den Serpentilen der Flüsse und zuletzt mit dem offenen Meer zu verbinden. Hier stiftete er die große Hygiene in der Vernetzung aller mit allen, ob reich oder arm, jeder bekam denselben Abfluss. Eine kosmische Beziehung unter allen Klogängern, Heimscheißern und Sitznachbarn. Er spürte unter sich ein riesenhaftes Netz gespannt, als schwimme man in der Mitte eines tiefen Sees und die Füße reichen nicht hinunter zu dieser Welt der Algen und Fischschwärme. Unter ihm tiefte sich kein verschlammter Grund, sondern eine Klinkersteinautobahn, breitete sich aus, als wäre der rot gebrannte Lehm in Wirklichkeit ein organisches Geflecht. Eine Struktur, so unüberschaubar, dass sie lebendig wird. Als wäre es von weitem betrachtet das Wurzelwerk eines Pilzes und die Stadt, mit ihren Dächern und Laternen nur Fruchtkörper, die aus dem Boden schießen, die ein Vielfaches kleiner sind als der wahre Pilz. Dieses krakelige Rhizom mit seinen dünnen, weißen, schwabbeligen Armen hat vielleicht vor Jahrtausenden den Wald untertunnelt und, wie es sich vor seinem Blick mit seinen ganzen dünnen Strichelchen herbeiformte, so flutschte es aus ihm heraus. Ein Baseballschläger. Dicker Anfang, dünnes Ende und dazwischen eine ewige Strecke dunkler Windungen. Er stand auf, sah hinter sich und erkannte darin diesen Anfang von allem, dass alles irgendwie aus dem Meer kam und die Kanalisation war so eine Art Urzeitkind, der Untergrund war eine Gebärmutter, warm, feucht und dunkel und alles will wieder darin zurück. Doch dann ging ihm der große Zusammenhang flöten, als wäre diese ganze Fantasie der Brandungen, Clubs und Strahlen nie gewesen, als ginge es um dieses kleine Stück Scheiße vor ihm. Asche zu Asche. Dann spülte er es in den eifrig saugenden Schlund. Krass, dachte er. Die Kanalisation ist die einzige städtische Struktur, der ein Bombardement nichts anhaben kann. Der Untergrund ist der letzte Zufluchtsort. Nachdem er fertig war, schloss er die Tür hinter sich wieder sorgfältig ab. Der Regen war vollständig abgezogen und eine Front aus Gebüsch leuchtete durch die Esso-Reklame hellrot. Die Blätter rauschten und wogten durch einen von den Feldern jenseits der Autobahn herübergebummelten Wind. Der graue Asphalt fühlte sich wie Gummi an, und in den sonst schwarzen Scheiben glitzerte es rosa. Er trat vor eine Pfütze, sah hinein und sah eine brennende Stadt. Er dachte an die Flying Fortress, an all die Memphis Belles und Delta Girls, an ihr bedrohliches Brummen und die Sirenen. Tage vor ihren Einsätzen, tagelang, hatten die Bomberstaffeln gewartet, und aus Langeweile malten sie Betty Grable, Lana Turner oder Joanne Crawford auf den Rumpf ihrer B-17-Bomber. In der Hand das Pin-Up-Girl. Tage später stürzte aus ihren Luken diese Zylinder, und unter ihnen glitzerte weißglühend das Elektron der Stabbrandbomben. Es dauerte Minuten, bis es hellrot auf die Häuser überschlug, und selbst nach 100 Kilometern konnten sie noch den rosa Himmel sehen, den sie zurückließen. Das war der Anfang, diese Pin-Up-Girls zum ersten Mal im großen Stil über den Städten, in den Spinden während der großen Mobilmachung. Die Mobilmachung war ein Exzess der Bilder. Der ultimative Beginn der Werbung lag in der Eroberung der Luft. Die Bomber wie Litfaßsäulen, angepinselt mit Strips, mit Charaktern und Gags. Ihre Piloten aus Dörfern rekrutiert, in Boeings, in Lancasters gestopft. Und zum ersten Mal sahen sie dieses Deutschland. Sie sahen das Netzwerk der Straßen, die sich wie Ringe um ein mittelalterliches Zentrum schnürten. Die Schlossanlagen in ihrer Kartensymmetrie und die kanalisierten Flüsse wie krakelige Linien. All das war eine Schraffur in ihren Norden-Bombervisieren. All das ein Schema dieser abgerutschten und verfehlten Kultur. Wo Linien sind, da ist der Feind. Aber da ist auch sehr viel Platz für Werbetafeln. Consume and obey. Die brennenden Städte, dachte er, waren das Blue Marble, the Pale Blue Dot, der Werbestrategen der Street Artists und Kreativen. Da war diese Schar junger Männer in ihren Flugzeugen über Deutschland, und sie sahen diesen wunderschönen explodierenden Schrecken, der sie bis in ihre schönen Anzüge in der Madison Avenue begleiten würde. Ihre Wiege ist die ausgebombte Zone, und was sie suchen, ist die universelle Wahrheit des Bomber Harris. War diese Zivilbevölkerung ein Haufen Nazis? Waren es revolutionäre Individuen? Was ist diese dunkle Masse unter uns? Und vor allen Dingen, wie aktiviert man sie? Er hörte, dass Tim seinen Namen rief, und er sah zur Seite. Ein hellroter Halo war um die Tankstelle und reichte über die Autobahn hinaus auf die Felder. Boah, wo warst du? Wir haben dich überall gesucht. Es geht weiter. Kleine Planänderung. Erklär ich im Auto. Jetzt komm. Okay, okay. Wo geht's hin? Zu Mr. Universe.
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Du wachst mit diesem knackenden Klopfen in deinem Herzen auf und du weißt, dass irgendwas nicht so richtig rund geht. Du wachst mit diesem knackenden Schmerz im Herzen auf und du weißt, dass irgendwas nicht so richtig rund geht. Und allen auch Nahaufnahme sieht in Wirklichkeit aus wie Schafseier. Verstehst du? Von den Schafböcken, die Eier, genau sehen die auch so aus, wenn man sie abschneidet und in Scheiben teilt. Die kann man sehr gut in einer leichten Panade aus Mehl und Ei zubereiten und soll die Manneskraft des Bräutigams stärken. Und viele Leute, die schon zum 10. Mal Bräutigam waren, ohne jemals geheiratet zu haben, bedienen sich dieses Aberglaubens auch.

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Aber wenigstens von dem Zeug, was wir mitgebracht haben, haben wir hier noch Dill. Der schmeckt extrem gut. Verteilt ist aber schwierig unter gerechten Umständen über die Beteiligten.

0: So, mittlerweile ist ein Mädchen dazu.
1: Es gab so eine wunderbare englische Fernsehserie, die so dumm war, dass man wirklich im wörtlichen Sinne lachen musste. Die ist Xenia, glaube ich, mit einem ansehnlichen Busen und einem ganz hässlichen schwarzen Lederdings, wo man sie nicht mal in das Vorzimmer des Scheidungsanwalts hätte mitnehmen können.

0: Jetzt kommt Suppengrün dazu. Der Mann schneidet jetzt. Also, das Mädchen ist verschwunden. Sie hat den Aal geschnitten. Der Mann packt jetzt die Reste des Aals aus.
1: Das ist richtig geil. Das ist richtig geil. Das ist richtig geil. Das ist richtig geil.

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0: Tag, Susanne. Schön, dass ich dich treffe. Ich habe 2 Karten für das Konzert heute Abend.
1: Dann kannst du die 2. Karte verkaufen und das Geld sparen.

0: gerne.
1: Was sehen Sie denn hier unter sich?
0: Ich sehe einen Hund, zumindest die Skulptur eines Hundes. Genau. Und der gefällt mir gut. Und sie hat gerade gesagt, erinnert sich sehr an ihren Hund, den sie hatte.
2: Genau so, oder? Genau so.
0: Ja, und der schnüffelt was, der sucht was.
2: Ja.
1: Was denken Sie, wonach er sucht?
0: Wonach sucht ein Hund? Meistens nach Fressen.
1: Aber hier in der Akademie, Parkettboden.
0: Aha. Hat der Junge?
1: Sehen Sie das Gesicht? Das ist ein bunter Hund.
0: Ja, das ist ein bunter Hund und ein Junge hat sie. Ja, ein bunter, was sucht denn der bunte Hund in der Akademie? Na, Kunst vielleicht. Obwohl da, Cool. Das ist echt schön gemacht. Haben Sie den gemacht?
1: Nein, leider nicht.
0: Na, leider nicht. Okay. Nach was könnten der suchen? What are you searching for?
3: Ich habe keine Ahnung. Das ist ehrlich zu sagen. Ich habe keine Ahnung. Aber vom Ästhetisch hier ist es super.
0: Schön, schön gemacht, ja.
2: Möchtest du da eine Fliege oder so? Ja, die Fliege.
0: Oder er wendet sich von der Kunst ab. Kathi könnte doch sein, oder? Was sagst du? Was denkst du?
4: Vielleicht sucht er seine Kinder. Wo sind die Kinder?

0: Wieso bemalst du hier eine blaue Scheibe blau?
1: Weil das einfach schöner aussieht als das Holz, weil das ist so ein bisschen beschmiert. Und wir wollten so ein bisschen griechische Farben.
0: Wofür denn?
1: Für also das Café, was draußen ist, so zum Hinsetzen und Ausruhen. Und ja.
0: Ist das jetzt auch ein künstlerisches Projekt oder wollt ihr hier eigentlich nur laissez-faire treiben?
1: Da musst du die Macher fragen. Also ich helfe heute nur so mit, aber es ist schon, die Idee ist halt, dass es was Schönes ist, wo man sich trifft und auch künstlerisch bestimmt auch. Ja.
0: Austauscht? Ist das das Wort, wonach du gesucht hast?
1: Austauscht? Nö, halt, wo man einfach so zusammenkommen kann, ja. Genau.
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0: setzen wir uns doch hin.
1: Ja, auf jeden Fall. Schön, dass Sie da sind bei uns im Akademieradio im zweiten Stock im Altbau der Akademie. Herr Professor Hildebrand, Sie sind relativ neu an der Akademie. Haben Sie den Stahl schon ausgemistet?
2: Also erstmal vielen Dank für die Einladung, hier zu sein. Ich bin seit 2 Jahren dann im Oktober da, und aber gefühlt erst ein halbes. Ausgemistet habe ich gar nichts und habe mich sehr gefreut, wie gut die Klasse intakt ist, und freue mich sehr über so viele gute Studenten, die schon gut waren, ohne mein Dazutun.
1: Also da werden sich die Studenten sicher über ihr Lob freuen. Was für eine Art von Kunst wird denn bei Ihnen kreiert?
2: Es ist alles dabei. Also der Hauptschwerpunkt, würde ich sagen, liegt auf der Malerei. Aber es ist eine sehr offene Klasse. Es ist eine auch in gewisser Form eine freie Klasse. Und es ist alles möglich. Einer von den jüngeren Semestern, der aus der von der Fotografie herkommt, hat jetzt doch tatsächlich ein Boot gebaut, so ein, ich weiß nicht, Kanu oder so ein Boot, und ganz selber.
1: Damit kann man auch fahren?
2: Und es ist fahrtüchtig, ich bin auch mitgefahren. Also das macht großen Spaß, man ist auch immer wieder überrascht, was die Leute dann so machen. Es gibt auch konzeptuelle Ansätze. Ich möchte besonders auf meinen Klassenraum hinweisen. Ich bin natürlich etwas befangen, aber es ist natürlich mein absoluter Favorit bei dem bisherigen Rundgang, habe aber auch noch nicht alles gesehen.
1: Erster Stock, rechter Flügel. Das heißt, für Sie ist absolut wichtig, dass die Studenten Transferwissen entwickeln, ne?
2: Absolut.
1: So, wie sehen Sie denn das? Man sitzt ja hier im Elfenbeinturm der Kunst. Wie ist da die Berührung mit draußen, mit der Straße? Wichtiges Transferwissen?
2: Die Akademie ist offen. Die Leute von draußen sind sehr willkommen. Ich finde es ein bisschen unglücklich gewählt, das an dem Samstag zu machen. Es ist ein schönes Wochenende, es ist heiß. Alle Münchner fahren an die Seen raus oder schwimmen in der Isar. Und auch ich würde das jetzt eigentlich lieber machen, weil es sich einfach so anbietet. Und ich glaube, es wäre besser, wenn der Rundgang, wenn die Eröffnung in der Woche ist, und muss es vielleicht noch nicht so lang laufen, aber es war ja Freitagabend immer, dann ist es so ausgeartet. Ich dachte eigentlich, so Donnerstagabend wäre vielleicht gut, dann müssen die Leute am nächsten Tag arbeiten und dann artet es nicht so aus. Und
1: also Sie sprechen da ein absolut interessantes Thema aus, das Ausarten. Wir haben gestern schon mit einer Künstlerin gesprochen, die hat gesagt, sie hat das Kunsthandwerk woanders gelernt und ist jetzt hier, um aus dem Handwerk auszubrechen und Kunst zu machen. Jetzt sagen Sie gerade, das Ausbrechen soll verhindert werden. Widerspricht sich das nicht?
2: Nee, ich meine das Ausarten im Sinne der Party. Wenn dann die Feuerwehr dreimal kommen muss und so, das ist natürlich schlecht.
1: Also gerade wenn ich jetzt an die Musik denke, dann sind die Bands hängen geblieben, wo es gerade ausgeartet ist. Nicht auch in der Revolution, wie sagt Bakunin, die Zerstörung ist eine schaffende Kraft.
2: Ja, genau, aber ich finde es auch besser, also so wie es jetzt ist, ist es halt doch ein bisschen wenig los, finden Sie nicht?
1: Absolut. Da lieber ausatmen.
2: Dann aber vielleicht Donnerstagabend als Kompromiss statt Freitagabend.
1: Ja, und Donnerstag war auch schlechtes Wetter, ne? Das wäre gut gewesen.
2: Das wäre super gut gewesen, ja. Das Wetter war doch super am Donnerstagabend.
1: Ah, es hat geregnet.
2: Das habe ich nicht mitbekommen.
1: Auf jeden Fall bewölkt. Vielen Dank, Herr Hildebrand, dass Sie uns beehrt haben.
2: Vielen Dank.

0: Kannst du es nochmal sagen?
1: Max Weißdorf. Hab studiert bei Olaf Metzel bis zum Februar 2018.
2: Was macht denn ein Akademiestudent jetzt nach seinem Diplom?
1: Naja, man ist dann ja selbstständig oder arbeitslos oder erstmal beides. Also es geht hier in München eigentlich ganz gut mit dem Überleben mit Jobs, also für Aufbau, Museen, Galerien. Damit halte ich mich gerade über Wasser und hoffe halt, dass ich ab und zu mal was verkaufe und dass das langsam losgeht mit der Kunst.
3: Man muss dazu sagen, Max Weißdorf macht Installationen, interaktive Skulpturen. Das ist schon etwas anderes als ein Bild, was man sich ins Zimmer hängt. Installationen fordern ihren Platz ein. Kaufen Privatpersonen so etwas?
1: Ja, du hast ja immer Sachen, die anfallen. Also Artefakte, kleine Objekte. Und das sind auch die Sachen, die man ab und zu verkauft. Die großen Sachen ist sehr selten, dass da eine Anfrage kommt.
3: Teilweise investieren Münchner Firmen ja ziemlich viel Geld in Kunst. Das kann man von der Steuer absetzen. Und teilweise sind sie auch verpflichtet, Geld für Kunst auszugeben. Wann ist das der Fall?
1: Das ist höchstens bei Neubauten, diese Frage eben mit dem Kunstanbau, das alte Thema. Doch das ist in München eigentlich ein guter Bereich, wenn man in der Richtung gehen, was versuchen möchte, ist aber auch nicht einfach wegen der Haftungsansprüche, die da bestehen, mit den bestehenden Geldern dann was zu machen. Ich glaube, interessanter ist für mich die Kulturförderung, die hier da ist, Projektförderung. Und ich bin auch, also neben dem Praktischen, auch kuratorisch tätig und finanziere mich so 50-50 eigentlich über die Aufbaugeschichten als auch eben über so Projekte, die ich mit befördere und die mir eben auch einen gewissen Einkommensteil liefern dabei.
2: Wie war das für dich an der Akademie? Jetzt bist du fertig. Was würdest du sagen, hast du hier an der Akademie in München, was hat dir am meisten was gebracht?
1: Die Frage, dass das hier sehr offen war, lange Zeit. Also ich war von 2015 bis 2018 hier und hatte das Gefühl, das war immer noch ein ziemlich offenes Haus. Ich kam aus einem Bachelorstudiengang und auch mit einem elektronischen Türschloss und solche Spielchen und das war hier alles überhaupt noch nicht präsent. Und das hat sich ja jetzt auch alles ein bisschen geändert in den letzten halben Jahr, würde ich sagen.
2: Du sprichst es so an, dass, als wäre das negativ?
1: Ja, für mich macht es halt das kaputt, was es hier ausgemacht hat, nämlich, dass das ein offenes Haus war. Ich bin hier angekommen und das Erste, was möglich war, war, dass ich hier quasi eine Nacht irgendwie in einem Atelier quasi mehr oder minder verbringen konnte, mich mit den Leuten unterhalten konnte, ohne dass ich hier mit irgendwem schon mal Kontakt gehabt hätte oder auch nur irgendwas bedeutet hätte. Ich hätte mich ja noch nicht mal beworben hier zu der Zeit.
2: Also du warst noch gar kein Student.
1: Ich war kein Student und die Leute waren neugierig und es wurde einem auch erstmal per se kein Misstrauen entgegengebracht. Und das hat sich schon verändert. Es liegt aber auch ein bisschen an den Geschichten, die eben hier in der Zwischenzeit gelaufen sind. Also das Gebäude zu beschmieren ist eben nicht die Lösung dabei dann.
2: Aber beschmiert wurde es ja schon immer, oder?
1: Ja, aber ich glaube, die Häufung davon hat es einfach dazu geführt, dass es dann dicht gemacht haben. Aber es gibt natürlich eben auch Bestrebungen, sowohl in der Professorenschaft als auch in der Verwaltung, den Karren einfach dicht zu machen und das im Sinne einer klassischen

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0: Hallo, in welcher Klasse sind wir hier?
1: Entschuldigung, ich habe nicht verstanden.
0: In welcher Klasse sind wir hier?
1: Klasse Baumschlager, also Architektur und Kunst.
0: Ah, okay. Was habt ihr dieses Jahr gebaut hier? Kannst du es beschreiben?
1: Also für uns dieses Semester war die Aufgabe, ein Kunstlager zu entwerfen.
0: Also wo man dann Kunst archiviert und wegschließt,
1: genau.
0: Ne?
1: Genau. Und das war so ein Problem, das wir gefunden haben, dass hier selbst die Akademie braucht ein Lager, auch die vielen Museen in München brauchen so ein Lager. Und wir haben dieses Problem mit einem anderen Problem konfrontiert. Das ist der neue Masterplan von Freiham.
0: Von wo ist das?
1: Freiham.
0: Aha, in Freiham.
1: Und
0: das ist sozusagen das Städtchen Freiham.
1: Genau, das ist Aubing und das ist Freiham. Hier Freiham, also gut Freiham. Und wir haben versucht, durch diese Lager die zwei Teile von Freiham zu verbinden.
0: Mit dem Lager?
1: Genau. Weil ein Lager an sich ist eine sehr funktionale Aufgabe, sehr geschlossene Gebäude, kann man nicht rein normalerweise. Und wir haben versucht, also diese Lager als Skulptur zu bearbeiten. Und durch dieses Spiel so für die Öffentlichkeit ein bisschen mehr Wert zu geben.
0: Wie sieht das Lager dann aus am Ende?
1: Die sind also 10 verschiedene jetzt Entwürfe und 10 verschiedene Studenten.
0: Also alles, was man hier sieht, diese länglichen Figuren, ne, Skulpturen, das sind...
1: Genau, das ist jetzt ein Lager, wie jeder Student...
0: Das erinnert so ein bisschen an eine Brücke, ne? Du hast ja auch von Verbindungen geredet.
1: Genau, also das ist beispielsweise hier. Das ist wie eine Mauer, aber es ist eigentlich eine Brücke, weil... Das ist wie eine Mauer, aber es ist eigentlich eine Brücke, weil...
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0: warum nicht? Ja, Mann. Ja, genau.
1: Und hier, das kratzt ja die Wurzel in meinen Arm.
2: Das Baby kratzt. Ja. Und dieses Stück, was du uns gerade gespielt hast, um welches Thema ging es dabei? Oder woher hast du dieses
1: eine coole Stück gelernt? Kerl in Botanik.
2: Ein cooler Kerl in Botanik, du meinst?
1: In Asmagas, sto Botanico.
2: Sto Botanico. Botanico ist so eine Art botanischer Garten in Athen, oder?
1: Ja, das ist aber ein Ort.
2: Genau.
1: Der Lied geht darum, dass der so cool ist in alles, der erste und...
2: Der Mangas.
1: Der Mangas.
2: Genau. Kannst du uns kurz erklären, der Mangas ist ein Archetyp in der griechischen...
1: Große
2: Geschichte. Also in der griechischen Sprache ist so eine Art Archetyp, das muss man auch kennen.
1: Auf Neugriechisch, das heißt so, wenn du Mangas bist, du bist richtig in alles, was du machst. Damals war nicht so. Was auch, die haben keine... was Schlechtes gemacht, die Mangas, aber die waren so... Können wir so vergleichen mit die Amerika-Rapper heute? So was
2: ja, schon, oder?
1: Ja,
2: das war's. Es ist auf jeden Fall eine Subkultur, die spätere griechische Kultur stark geprägt hat, weil in den 60ern und 70er Jahren die alten Rebetiko-Lieder wieder ausgegraben worden sind. Viel auch von Leuten wie Vangelis und so, die das einfach wieder ein bisschen hervorgehoben haben. Und die wurden auch wieder dann auf der Straße gespielt, weil die waren lange Zeit, auch während dem Zweiten Weltkrieg und vorher in der Militärjunta und auch danach, stark verpönt. Also man hat das Öffentliche eigentlich kaum gespielt, sondern immer nur in den Dekes, also in den Bars, wo dann Bouzouki gespielt worden ist und Pfeife geraucht worden ist. Und Panos spielt uns vielleicht noch ein abschließendes letztes Stück, oder?
1: Mach ich.
2: Damit wir nochmal ein bisschen... Tavernen-Feeling hier ins Akademieradio kriegen und bedanken uns auf jeden Fall. Danke, Panos, fürs Vorbeikommen. Und wer die Bouzouki noch sehen will, sie steht auf jeden Fall noch heute und morgen in der Pia-Fries-Klasse im zweiten Stock.

Was die Dame da so leichtfertig als Party beschrieben hat, ist in Wirklichkeit eine künstlerische Performance von der Band Milzbrand. Es sind mehrere Musikinstrumente im Spiel, dazu ein älterer Herr, er steht vor einer mobilen Kochplatte, der Aal liegt jetzt schon da, er wurde, wie er aussieht, wurde er in zwei Teile geteilt. Der Mann steht da, noch tut sich nicht viel, zwei Fotografen machen sich bereit vor ihm. Ja, er schaut fragend zu uns, wir wissen es auch nicht. Jetzt schaut er nach unten auf den Aal und ich glaube, die Szenerie wird sich jetzt in Gang setzen. Die Aal-Souvlaki-Kochshow.

0: Übrigens, das sind Menschen, die man im Nietzsche-Keller in der Agnesstraße treffen kann. So seit 40 Jahren treffen sich die Menschen dort im Keller und besprechen und machen Bands. Es gibt dort einen Büchertauschmarkt, der Nietzsche-Keller in der Agnesstraße. Dort hat sich auch Milz Brandt entwickelt. Es ist ein sehr alter Keller mit sehr vielen Schlieren an den Wänden und oben Backsteine, kein Putz an den Wänden, Kerzen. In so einer Situation entsteht eine Gruppierung namens Milz Brandt. Milz Brandt machen jetzt einen Aal Souvlaki. Wir wissen nicht, woher der Aal kommt. Jetzt wird mit dem Klebeband etwas abgerissen. Der ältere Herr gestikuliert wild. Ah, er fängt sich wieder. So. Es wird eine Klebeverbindung werden. Ah, das Mikrofon wird jetzt mit Gaffer-Tape an den älteren Herrn geklebt. So. Jetzt muss das Mikrofon nur noch nach oben zeigen. Während der Mann es hält, fixiert Lorenz, unser Tontechniker, das Mikrofon. Er hat eine GoPro um den Hals gehängt, die alles aufnimmt, was passiert. Man ist also dabei, während das Aal Souvlaki entsteht. So, das Publikum windet sich langsam ein. Auf der Rückseite hängt die Kunst von Jürgen E. Von oben wird sie beleuchtet. Das Papier, was er verwendet hat für seine Tuschezeichnungen, hat auf jeden Fall mit der Tusche und dem Wasserflächen reagiert und eine eigene Oberflächenstruktur gebildet. Die Werke sind komplett in Schwarz und Weiß und von oben fällt das Licht darauf und macht sozusagen die Schatten stärker. Kann man das so sagen? Die Schatten der Zeichnungen und Tuscheabschnitte werden verstärkt. Ein höherer Kontrast entsteht. Die Leute sitzen davor im Kreis, reden miteinander. An der Seite ist die Bar aus Steinen, aus Nein-Ziegelstein. Sie lagen gestern noch komplett verteilt über dem Boden. Und es wehte die Stimmung durch den Raum Agent Provocateur. Wer nimmt den ersten Stein?
1: Sehr verehrte Fahrgäste, verzeihen Sie die Störung. Falls Sie ein Smartphone zur Hand haben, wollen wir Sie höflich bitten, sich über das geplante Polizeiaufgabengesetz zu informieren, welches am 15. Mai in Bayern verabschiedet werden soll. Es rechtfertigt massive Eingriffe in unsere Privatsphäre und ermöglicht es, der Polizei ohne Gerichtsverfahren Menschen langfristig in Haft zu nehmen. Uns wird gesagt, wir hätten nichts zu verbergen und es ginge nur um unsere Sicherheit. Doch vor diesem Argument haben wir Angst. Denn mit eben diesem begründen Erdogan, Putin und Co. massive Einschränkungen in die Meinungs- und Gedankenfreiheit. Um aber diese Freiheit zu bewahren, stehen wir hier. Wir möchten Sie nicht belehren, sondern vor allem bitten, das Polizeiaufgabengesetz zu googeln und sich selbst zu informieren. Vielen Dank für Ihre Aufmerksamkeit. Leck, leck, leck, leck, leck.

meine Sag, und ist, sag, oh, schick, was ist denn jetzt, einen Check.

0: Remix von Something for Your Mind von The Realm von Chantal. Und das Interessante ist, da, dass keiner weiß, wer die Vocals gesprochen hat. Und es ist eigentlich das Wichtigste an der ganzen Nummer. Die Nummer ist scheiße.
1: Hey, bei dir ist alles analog? Oder das ist noch so ein uralter Quark?
0: Ja, analog, digital, es ist so wurscht.
1: Wieso sagst du wurscht? Also ich weiß nicht, ich höre das halt.
0: Jeder Sinti hat einen Computer drin. Also.
1: Du meinst, ein Digitalwandler ist am Ende dann trotzdem dazwischen?
0: Naja, die oben ist wirklich analog, die Drummaschine ist so halber. Der Rest ist digital. Aber das ist eigentlich egal, weil jeder Sinti hat oft einen Computer drin, der abspeichert und so. Also
1: ja.
0: Das ist ein Fetisch.
1: Ja, du hast früher in der Klasse Ölen studiert.
0: Ja.
1: Hast du eigentlich zu Ende studiert?
0: Ja.
1: Ah doch, tatsächlich. Ja, voll gut. So. Aber das ist Malerei, ne? Also das
0: ich
1: muss man
0: dazu
1: sagen. Ich
0: habe Malerei und Grafik studiert. Letztendlich dann aber viel Musik gemacht, auch Skulpturen. Hört man mich, ja?
1: Wir können noch ein bisschen näher rangehen. Ja? Das ist heute der erste Tag im Akademieradio. Schön, dass ihr zuhört. Neben mir sitzt Marcel von den Cloneheads und natürlich heute als Dafalgan da. Mit was arbeitest du jetzt da alles? Du hast einen Quark da, aber du hast drunter auch noch...
0: Ich habe eine MPC da von Arkai, das ist ein Sampler und Sequencer. Dann habe ich so einen halbmodularen Synthesizer von Roland da, ein Innovation Drum Station, die die 808 und 909 simuliert, die somit die wichtigsten Drum Machines im Techno-Elektro-Bereich waren. Und ein paar Effekte und dazu noch ein Laptop, wo Samples laufen.
1: Wenn man deine Musik so verfolgt, also auch mit den Cloneheads, dann merkt man immer, das ist so, ist immer so eine Dystopie mit drin. Und das heißt, es ist schon mal dunkel. Ne? Also ich habe bei euren Zukunfts-Gegenwarts-Visionen jetzt noch nie was so richtig Positives gesehen. Aber es ist mit Humor oft dafür.
0: Ja, also, denke ich auch. Also so düster sehen wir das alles gar nicht. Also ich bin ja eh dafür, dass man mal wieder ein bisschen Utopie abfeiert, nicht nur diesen Dystopia-Porn, der jetzt gerade da läuft im Hintergrund.
1: Ja, aber wieso?
0: Auch geil, ja. Ja, nee, also Utopie ist halt schwieriger, ne? Man kann sagen, KI ist schlecht und so, aber eigentlich ist KI auch interessant. Also ist ja nicht nur für Überwachung oder sowas da, sondern man könnte damit so tolle Sachen machen. Also,
1: wieso sprichst du jetzt gerade KI an?
0: Ja, weil das gerade das Thema ist und auch bei meinem letzten Album, das heißt AIKI, das ist Artificial Intelligence, künstliche Intelligenz ergibt AIKI. Ich mir so ein bisschen Gedanken gemacht habe, wie das so weitergehen könnte. Also ich würde gerne mal mit einer KI zusammenarbeiten, die mit mir zusammen Skulpturen baut oder so. Aber man darf das nicht immer nur so 1984 sehen. Also
1: ja, jedes Werkzeug kann in beide Richtungen
0: gehen. Genau, einen Hammer kannst du jemanden auf den Kopf hauen.
1: Ein Gesetz ist für was Gutes da, kann jetzt aber auch missbraucht werden.
0: Das klingt wie ein Technokrat,
1: werden,
0: oder? Scheiße, nee, ich bin kein Technokrat, ich bin Techno mit K.
1: Was hast du denn hier an der Akademie eigentlich gelernt, so? Also gerade auch für deine künstlerische Weltsicht, ne? Also wir reden ja gerade über deine Weltsicht so mit KI.
0: Boah, und krass, was habe ich gelernt an der Akademie? Eigentlich nichts. Also dass du mit so vielen Leuten in Kontakt tretest, dich austauscht und so viele andere Standpunkte wahrnimmst oder auch nicht, das ist, glaube ich, so ein wichtiges Element an der Akademie und dann kannst du in die ganzen Werkstätten auch gehen und so. Auch nicht schlecht, ja.
1: So Dystopien, Utopien, das hat auch immer was irgendwie mit was verändern, Revolte zu tun. Was sagst du, Kunst und Revolte?
0: Auf jeden Fall, also wenn man sich so die Kurzgeschichte anschaut, da war immer eine Revolution dabei, dass sich ein Stil in den anderen transformiert hat. So. Also tolles Beispiel Marcel Duchamp, was der vor 100 Jahren so losgetreten haben, an dem wir immer noch zehren mit dem Ready-Made und solchen Geschichten. Wurde dann von Andy Warhol. Ja, bla bla bla bla.
1: Mhm.
0: Naja.
1: Ja, schön, dass du da bist, Marcel im Akademieradio. Hier, du warst unser zweiter Live-Gig. Der erste ist zur Hälfte ins Wasser gefallen.
0: Wortwörtlich?
1: Wortwörtlich, in Gottes Hose, die sich über uns erlassen hat.
0: Das sagt nicht Gott, ey.
1: Ja, das Universum wollte es so.
0: Ja, schön.
1: Das ist das Schöne, wissenschaftlich, ja. So, wir werden jetzt gleich das nächste Konzert hören. Es wird die Band Wildes spielen. Die stehen hier auch schon bereit. Ich glaube. Jana? Ja. Jana, kommst du kurz her? Ja. Ihr spielt jetzt, oder? Wer seid ihr nochmal?
2: Wir sind Wildes aus München.
1: Klasse. Was macht ihr für Musik? Auf was darf man sich so? Ist es mit Gitarren, habe ich gesehen.
2: Ja, genau, so ganz, ganz geiler Gitarrensound mit so ein bisschen Elektrobeats noch drüber.
1: Und es gibt einen Leopard, aber das werdet ihr gleich hören.
2: Genau, den Leopard gibt es auch noch im Angebot.
1: Schön, dass ihr da seid. Ihr könnt uns auch vorbeischauen hier im Akademieradio im Garten der Akademie der Bildenden Künste. Mittlerweile ist voll schönes Wetter wieder. Wir haben die ganzen Gartenmöbel trocken gemacht und schön, dass ihr zuhört. Hier im Hintergrund hört ihr Dach Balgan. Danke, Marcel.
0: Dass
1: du da warst, ne, und uns gesprochen hast über Kunst und Revolte. Und ja, was bleibt dir noch, was willst du den jungen Künstlern noch sagen? Komm, ein letzter Schwank.
0: Was will ich den jungen Künstlern sagen? Scheiß auf alles, macht was.
1: Okay, zurück zu deiner Musik.

0: Ich bin Valerie Christiansen.
1: Und du bist Diplomandin hier in der Akademie der Bildenden Künste. Dein Werk ist so eine Art Rutschbahn, würde ich jetzt sagen. Oder es sieht aus, als hätte jemand was über eine Treppe gegossen eher. Und du hast die Treppe entfernt danach.
0: Genau letzteres ist es. Also ich habe erst eine Treppe gebaut und dann eben Gips drüber fließen lassen und dann die Treppe entfernt.
1: Wieso hast du dich dafür entschieden, das zu machen, als Diplomarbeit?
0: Ich habe schon viel vorher mit Gips gearbeitet und also mit geometrischen Formen, sowohl als auch mit dem Fließen von Gips gearbeitet. Und irgendwie hat sich das so entwickelt. Es gab auch mal die Idee, eine große Menge Gips einfach so über die Treppen der Akademie fließen zu lassen und das so zu lassen, vor Ort einfach. Das ist aber leider nicht erlaubt worden oder ging gar kein Weg hin. Also ist irgendwie alles mit Fluchtwege und so, darf auf keinen Fall was drauf sein und irgendwie blockieren. Und dann kam eher so, okay, dann ohne Treppe, so der Gedanke.
1: Okay, danke schön. Das war sehr schön.
2: Wir machen ein Interview mit One Trip Pony. Ihr müsst mich entschuldigen, wenn ich ab und zu auf den Pegel schaue. One Trip Pony, euer Bandname. Wie ist die Kurzfassung eurer Entstehungsgeschichte, vor allem mit dem Namen?
3: OTP. Nicht ODB, sondern OTP sozusagen.
2: So old dirty, old trippy bastard.
3: Ja, genau.
2: Old trippy pony.
3: Oder?
4: Ja, auf jeden Fall One Trip und dann Pony hinterher.
2: Ich habe natürlich eure Kassette auf Discogs bestellt. Ganz klassisch, ja. Wie sie es gehört. Kann ich übrigens sehr empfehlen. Auf Discogs.com, Schallplattenplattform, könnt ihr von One Trip Pony für 5 Euro eine Kassette kaufen. In Neongrün und mit einem lustigen, treppigen Pony drauf. Frage, wo übt ihr, wo spielt ihr normalerweise?
4: Meistens in Allach, in so einem Probenraum dort.
2: Wie seht ihr die Situation? Ich finde, in München ist das Problem sehr stark, dass...
3: Auf der Bühne auch. Ja. Beziehungsweise wir haben eigentlich nicht wirklich eine Probe.
4: So. Ja, genau. Also die Probe findet auf der Bühne statt.
3: Das Komponieren und die Komposition überhaupt.
2: Das ist natürlich zum Üben immer hervorragend. Und ich sehe immer in München das Problem, dass es die Bands sehr schwierig haben, weil sie so wenig Bandräume haben, so wenig Platz zum Spielen, so wenig Zeit, um laut zu sein, Lärm zu machen, Sachen auszuprobieren, hohe Mieten und so weiter. Ich kenne zum Beispiel eine andere Band, die Whiskey Foundation, habe ich mal besucht und die haben dann bei ihren Eltern im Keller einen riesen Spielkeller, wo die so laut sein können, wie die wollen, zu jeder Uhrzeit. Und ich dachte, das braucht eigentlich jede Band, aber das, ich glaube, es ist schwierig in München. Aber ihr löst das quasi über das Live-Konzept.
4: Ja, auf jeden Fall immer wieder Jam-Sessions, einfach offen draußen in irgendwelchen Parks an der Isar. Ich meine, bei dem guten Wetter kann man nichts verkehrt machen.
2: Ich habe auch mal, was ich ganz scharf fand, auf der Kassette gehört, dass ihr die Rede von einem Politiker, von einem Münchner Stadtratspolitiker mit in den Track eingebaut habt.
3: Ja, schon. Ja, genau. Ja. In so einem Grünen, glaube ich, war es, oder?
4: Ja.
3: Grünen.
4: Von der Glänze Glockenbachviertel war das dann, die auf der Stadtvorsitzende.
2: Das war Baumstraße, Ateliers, ja. Eröffnung, glaube ich, ne? Oder so.
4: Genau.
2: Und um bei Lennarts Tenor zu bleiben, was sagt ihr zu Kunst und Revolte? Kunst und Revolte. Ja. Revoltiert ihr mit der Musik, die ihr spielt? Ist es eine Revolte oder ist es ein Wiederzusammenkommen? Oder wie kann man das so emotional sehen?
4: Eine stille Revolte in jedem selber. Jeder revoluziert vor sich hin.
2: Und was wollt ihr den jungen, unerfahrenen Musikern und Künstlern, die noch zu Musikern werden wollen, auf den Weg mitgeben?
4: Immer das spielen, was den Leuten gefällt.
2: Okay, wir haben ja noch Programm für heute. Was ist denn unser nächstes Set?
3: Embryo, oder?
2: Ja. Okay, die bauen sich dann wahrscheinlich sehr bald schon auf. Bis dahin überbrücken wir noch. Und danach spielen wir, nach Embryo spielt Milzbrand? Oder kann ich sagen, spielt oder kocht?
3: Alles.
2: Beides.
3: Ja.
2: Kann man das so verstehen, dass die Kochsounds sozusagen als Klang in die Musik eingewoben werden? Kann man das so verstehen?
3: Eigentlich ist es mehr so eine Gabberschranz-Kochshow.
2: Was heißt Gabberschranz-Kochshow? Genau.
3: Ja, eigentlich genau das, was es aussagt. Eigentlich. Also
2: okay.
3: Eine Kochshow dazu.
2: Also, Schranz. Dreckige elektronische Geräusche, das würde ich jetzt mal unter Schranz verstehen. Gabba ist ungefähr dasselbe, bloß ein bisschen sauberer vielleicht? Oder so?
4: Ja, könnte man so sagen. Auf jeden Fall möglichst schnell, bisschen elektronisch, bisschen Aal dazu. Alles, was man halt so braucht für eine richtige, fette Elektroparty.
3: Als Vorspeise gibt es auch Aal.
2: Also ihr habt 4,5 Kilo Aal bei Metro besorgt, habe ich gehört?
3: Konga-Aal.
2: Konga-Aal, wo kommt der her?
3: Schwierig zu sagen.
4: Wahrscheinlich kommen wahrscheinlich von überall her. Also Aale sind schon krasse Tiere, die machen schon irgendwie crazy Scheiß. Die werden irgendwie irgendwo in einem Meer geboren und dann gehen sie durch die ganzen Flüsse hindurch, in die Kontinente hinein und leben echt ganz schön lange. Also manche Aale werden gefunden und von denen kann man jetzt nicht genau sagen, wie viele 100 Jahre alt sie sind. Also die müssten schon ziemlich alt sein. Aber so Zuchtaale werden nur so 100 Jahre alt oder so im Durchschnitt. Aber ja, ist ja schon nicht schlecht.
2: Das ist ja dann eigentlich, wie soll man sagen, Feinkost eigentlich, elektronische Feinkost.
3: Ja, das Ding ist, der Aal wäre eigentlich weggeschmissen worden, hätten wir ihn nicht gekauft. Und jetzt haben wir ihn halt und jetzt müssen wir ihn natürlich auch verwerten irgendwie.
2: Und zum Thema Pseudonyme, Künstlernamen. Es ist ja immer so, man trägt den Namen, wenn man zum Beispiel im Kollektiv mit anderen Leuten spielt und so weiter. Und wie ist es jetzt zum Beispiel mit Milzbrand und One Trip Pony? Wie überschneidet sich das? Kann ich so sagen, ist es zum Beispiel vielleicht One Trip Pony mehr so eine Progressive Psychedelic und Milzbrand mehr so Experimental Electronic?
4: Man soll nicht so viel, glaube ich, kategorisieren. Also nicht, dass man irgendwas tun sollte, aber kategorisieren gehört auf jeden Fall nicht so dazu. Ich glaube, es geht hauptsächlich darum, dass die Leute einfach Musik hören so, und einfach mal so ein bisschen hinhören. Einfach mal zuhören, so. Einfach mal wirklich hinhören.
3: Gabba-Junge.
4: Genau.
2: Gabba-Junge. In diesem Sinne bedanke ich mich bei Gabba-Junge 1 und Gabba-Junge 2. Für das Interview. Habt ihr sowas wie eine Plattform, auf der man sich informieren kann über kommende Konzerte oder sowas in der Art?
3: Ich habe so ein Facebook Milzbrand Veranstaltung gemacht.
2: Kann man
3: Milzbrand live at the Akademie Jahresausstellung. Da kann man sich informieren.
2: Okay, dann bedanke ich mich, bedanken wir uns und wir überbrücken jetzt eine Weile, bis wir dann danach, glaube ich, wenn ich richtig liege, Embryo hören. Vielen Dank fürs Zuhören, Akademie Radio, Akademie der Bildenden Künste München.
5: Das Aal-Soufflaki kommt zum Schluss? Oder ich dachte, das Aal-Soufflaki kommt jetzt?
2: Jetzt gleich? Nee.
3: Ich glaube, erst Embryo.
2: Ja, also. Es herrschen Unklarheiten über den weiteren Vorgang.
5: Okay, erst die Geburt und dann das Essen. So, dann schauen wir jetzt mal, wie wir improvisieren. Wir haben ja auch viele Geräusche hier aus der Akademie. Wir können das Mikro einfach lauter machen und mal hören, wie sich der Raum so anhört. Immer eine gute Ausrede.

Hey.

0: Hallo, ich heiße Jung-Hun Im bei Professorin Jorin de Vogt-Klasse. Von dem negativen Bild der Fledermaus auf dem mythologischen Hintergrund habe ich die Assoziation bekommen, um die Formen zu entwickeln. Im Gegensatz dazu, also zu Fledermaus, hat das Quellwasser sehr positive Energie, die tote Wesen wieder gebären kann. Dieses Mal habe ich versucht, die zwei Elemente zusammenzusetzen und ich wollte sehen, wie zeichnerisch diese Formen funktionieren.
1: Es ist auf jeden Fall gezeichnet in Schwarz und Weiß. Mit welchen Materialien hast du gearbeitet?
0: Also mit der Tusche habe ich gezeichnet.

0: Wir haben jetzt live bei uns zu Gast im Studio ist Panos. Panos studiert in der Pia Fries-Klasse und er hat uns gerade ein kleines Stück aus der Bouzouki gespielt. Die Bouzouki ist ein griechisches Instrument. Kannst du ein bisschen darüber erzählen?
1: Ja, das ist ein griechisches traditionelles Instrument. Ich habe es jetzt den hier selber gebaut. Das ist aus einem Stück Olivenholz. Das steht beim Klasse Fries. Ja, und spiele ich damit.
0: Es ist, wie kann man das erklären für andere, was für eine Art von Instrument ist es?
1: Es ist so ähnlich wie Mandolin. Früher hieß Tamburas, Saz. Es kommt von alten Panduris. Musa hat damit gespielt.
0: Ja, genau. Und du hast uns gerade ein Stück gespielt, das beschreibt man als Rebetiko.
1: Das war ein Rebetiko, ja.
0: Und wie ist der Titel von dem Stück?
1: Das war's. Ithela Nasadamona. Okay, das hat. Ithela Nasadamona. Es ist ein griechischer Titel, das erkenne ich, aber das ist von Markus Bambakaris, genau. So der König von Rebetiko Musik. Und hat er so um 30er.
0: In den 30er Jahren gespielt, ne? Ja, das war damals aber sehr unterdrückt, ne? Also Rebetiko zu der Zeit war auch in Athen streng verfolgt von Militärjunta.
1: Urban Music, ja. Sozusagen wie Rap heute. Yeah. Ja, das war dann gejagt. Logokrisie gab es auch später. Also die durften nicht ein paar Wörter benutzen nach 35. Ja.
0: Und du hast jetzt die Bouzouki auch ausgestellt als Skulptur quasi.
1: Ja, das ist meine Skulptur.
0: Man kann sie also sehen hier im zweiten Stock in der Pia-Fries-Klasse, gleich in der Mitte gegenüber von der Bibliothek. Im hinteren Räumchen steht sie ganz einsam im Eck und kann dort begutachtet werden. Und wie Panos schon gesagt hat, besteht sie aus einem Wurzelstück Holz. Ist also sehr sehenswert. Magst du uns noch ein Stück spielen? Mhm. Ja. Dann hören wir noch ein bisschen weiter. Panos Panayotis Vereses aus der Pia-Fries-Klasse.

0: Auch das war wieder ein klassisches Rebetika-Lied. Auch etwa 80, 90 Jahre alt. Mhm. Weißt du noch den Titel?
1: Ich weiß jeden Titel. Aber das ist alles auf Griechisch. Das heißt...
2: Okay? Technische Probleme.
3: Mann, wieso hast denn du an der Akademie studiert?
2: Ich freue mich auch. Die hätten bei mir studieren sollen.
3: Wie viel kriegt ein Professor im Monat?
2: Mindestens 5.000 und er ist verbeamtet.
3: Und wie viel davon muss er so für die Studenten jeden Monat an Wein also raushauen?
2: In München ist es gerade so, da gibt es einige Professoren, die sind einmal im Semester da. Diese Professoren setzen sich auch ein, dass sowas wie Master oder sowas eingeführt ist. Ne? Dass jemand sagt, das ist entartet. Das ist doch gar keine Kunst.
3: Aber ich wissen Ihnen einmal sagen, wisst ihr, es sind Scheingefechte, damit sie nicht so wie Kohle abdrücken müssen?
2: Nee, ich sag einfach, dass das alles
4: Marcel, ich
2: ein Arsch ist.
3: Master. Aber Master in Kunst, dann bist du ein Kunst, wie so ein Slave Owner, oder?
2: Was ist das? Du hast dann das Buch und dann A-Nummer 39. Okay, da haben wir jetzt hier, das ist Kunst jetzt. Haben wir hier, sieht man ja, können wir hier einpassen. Okay, haben wir. Ja, das ist geil. Ah, Performance Art, okay. Muss mal kurz blättern. Okay, das passt. Sie können weitermachen. Ich glaube, Sie kriegen auch Ihren Bachelor und vielleicht auch einen Master. Also wenn Sie so, dann weitermachen. Die Kunst wird aufhören. Du wirst nur noch, wie es auszusehen hat.
3: Aber ist es wie bei AIDS, je mehr cool du hast, desto länger lebst du? Oder?
2: Nee, AIDS ist was völlig anderes. Das ist eine Krankheit. Keine Krankheit. Kunst ist ein geiles, großes Ding, was nichts mit Kapitalismus und dem ganzen Scheiß eigentlich zu tun hat.
3: Aber wieso brauchen die besonders 5.000 Euro? Was machen sie damit?
2: Ich finde, die 5.000 Euro nicht das Problem. Das sind ja alles Leute, die international agieren. Denen geht es auch nicht um die 5.000 Euro. Denen geht es um den Beamtenstatus, glaube ich. Denen geht es um die Absolution. So, hey, schau mal, ich bin Professor. Ich bin nur zweimal im Jahr da, aber geil, ne? Muss man hinkriegen, ne? Ciao.
3: Fertig. Egal, wer mein Bruder ist,
2: so ätzend,
3: das Leben geht immer weiter, solange man es finanzieren kann. Das ist Akademie Radio. Danke.
2: Just do it. Nike, Reebok, Adidas.
3: Rumodi.
2: Deichmann.
5: Yeah. Der erste Track heißt Danke sagen. Mach mal den Beat ein bisschen lauter.
6: Für mich?
5: Bitte. Yeah. Versteht ihr mich? Sag mal, yo! Yeah. Okay, hör zu. Yeah. Ich will Danke sagen.

0: Erde. Yeah, yeah, yeah, yeah. Dankeschön. Eine ganz kurze Pause. Ich muss mal einen Schluck trinken. Ich habe voll die Wüste im Mund.
1: Du sagst, du betreibst Selbstfindung. Hast du schon einen Weg gefunden? Du bist jetzt seit 7 Jahren hier.
2: Echt? Sind es schon 7 Jahre? Wie schnell die Zeit vergeht. Wer hätte das gedacht? Ich denke schon, dass ich mich langsam selbst finde und meinen Weg in die Unabhängigkeit oder Autonomie durchaus bewältigen werde.
1: Also es klingt auf jeden Fall so, als hättest du eine Riesensarbeit hier geplant für die Jahresausstellung. Was wirst du denn uns denn zeigen?
2: Also ich hatte einiges vor, jedoch ist mir gestern etwas Unberechenbares passiert.
1: Ein Malheur?
2: Auf jeden Fall. Ein Drama.
1: Nimm dir Zeit. Erzähl, was passiert ist.
2: Ich habe mich während meines Studiums in verschiedenen Medien und Bereiche. Ich habe ein Interesse entwickelt, mich da auszubreiten und auszudrücken. Und wollte eine Malereiarbeit aufhängen und noch ein Video rendern.
1: Aber dann ist dir was dazwischen gekommen.
2: Genau, ich hatte einen süßen kleinen schwarz-weißen Jack Russell dabei, den ich kurz von der Leine gelassen hatte und der anscheinend bis vor die Akademie gelaufen ist und ich durch eine Kommilitonin, eine Kollegin erfahren habe, dass mein Hund vor der Akademie ist und dass ich doch mal runterschauen sollte.
1: Und dann, wie ging's ihm? Ich meine, er saß da alleine im Dunkeln. Ich meine, wäre ich vorbeigekommen, ich hätte den Hund wahrscheinlich mitgenommen und ins Tierheim gebracht.
2: Naja, also es war tagsüber und es waren sehr viele Leute da. Jeder war natürlich im Jahresausstellungsstress und hatte gar keine Zeit für so einen kleinen, süßen Jack Russell. Aber es gab ein paar Begegnungen, die ich zurückverfolgen konnte, die mir nicht genau schildern konnten, was dann passiert ist.
1: Also warte mal, du kommst runter und der Hund ist weg, oder wie?
2: Genau, ja. Der Hund ist auf einmal verschwunden. Ich habe den überall gesucht. Ich habe jeden gefragt. Und dann waren da war ein Pärchen, die saßen auf der Treppe und hatten einen Drink zu sich genommen. Die haben beobachtet, wie jemand ungefähr, die Beschreibung war sehr grob, circa 1,80 groß, ein weißes Hemd und männlich. Im Alter konnten sie nicht irgendwie herauserkennen, aber auch die Stimmung, die fanden ihn unheimlich. Deswegen dachten sie, es wäre sein Hund. Und haben das einfach zugelassen, dass der Hund mit ihm mitgegangen ist. Anscheinend ist der Hund mit ihm mitgegangen, weil der... Kann man Täter in dem Fall sagen?
1: Also es stellt sich noch raus, wer hier der Täter ist.
2: Ja, genau. Auf jeden Fall wurde er entführt und gelockt. Und dann eine halbe Stunde später ins Tierheim gebracht. Ich war dann bei der Polizei und konnte es nicht glauben, dass jemand so schnell und so viel Zeit hat, einen Hund zu entführen und ihn dann ins Tierheim nach Riem zu fahren.
1: Aber es ist auch ein wahnsinniger Moment. Du kommst so runter und der Hund ist weg. Was hast du da gefühlt?
2: Wut. Definitiv. Ich war richtig wütend und habe sehr laut nach seinem Namen geschrien. Der Hund heißt Frodo.
1: Also letztendlich hast du ihn wiedergewonnen. Aber deine Arbeit ist jetzt verloren hier, ne?
2: Ja, unter anderem habe ich zwar noch für die Freiflächen eine Arbeit draußen im Garten, jedoch wurde ich wieder deplatziert, da eine Lichtinstallation der Meinung war, dass das zu eng sei. Und ich musste dann wieder wandern mit meiner Arbeit. Es nicht geklappt, so wie ich es mir vorstellte.
1: Das klingt so ein bisschen wie im Pflanzenreich. Die Arbeiten wuchern und versuchen sich gegenseitig zu überwuchern.
2: Ja, sie wachsen und sie entwickeln sich weiter. Ich hatte auch eine Zeit lang mich sehr für den Prozess, also die Prozessentwicklung einer Arbeit interessiert, anstatt des Endproduktes. Denn zur Jahresausstellung gibt es gewisse Deadlines, generell bei Ausstellungen. Du hast eine gewisse Deadline und bis dahin muss die Arbeit fertig stehen. Und ich war der Meinung, dass ich während meines Studiums noch keine fertige Arbeit entwickeln kann und dass für mich jede Arbeit, die ich mache, immer noch nicht fertig ist. Und habe mich mit dem Begriff des Prozesses auseinandergesetzt und ja, so sehen auch dementsprechend die Arbeiten im Garten aus.
1: Also, wo genau sind die denn im Garten?
2: Ja, also der Garten, das fällt mir schwer, das zu beschreiben, aber es sind ältere Möbel, die auf Rädern gesetzt wurden. Die gehen teilweise unter, da sie noch so einen dunklen Eichton haben, verschmelzen sie so im Hintergrund, aber oben auf einem kleinen Hügel stehen sie noch herum und warten auf ihre Komposition.
1: Also dann, liebe Besucher der Akademie, komponiert euch daneben, setzt euch daneben, obendrauf, geht es?
2: Ja, es gibt, es wird noch eine Matratze dahin transportiert und es gibt einen Couch auf Rädern, mit der man fahren kann. Ein Tisch, auf dem man arbeiten kann. Und ein Schrank, in dem man seine Kleider aufhängen kann.
1: Na, das passt auf jeden Fall, ne? Zur Unfertigkeit. Der Tisch ist immer in Bewegung, wenn man ihn wohin stellt und benutzt, er rollt immer davon.
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In der Zwischenzeit ist der Musiker, der Gitarrist von Karaba gekommen und die Band stimmt sich noch ein bisschen ein und dann wird es in wenigen Minuten losgehen mit Karaba.

0: nicht ein Netzstecker.
1: Wir hören One Trip Pony aus dem Kolosssaal der Akademie der Bildenden Künste. Wir danken euch fürs Zuhören, wie immer. Die Band baut ihr Set gerade ein wenig um. Kürze geht es dann auch wieder weiter mit dem nächsten Track von One Trip Pony. Bis dahin hören wir ein wenig Ambient Sound aus dem Kolosssaal.

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0: warum not?
1: Ja, Mann.
0: Ja, genau.
2: Rabus. And the other one is some guy, I don't know.
3: Fuck you.
2: No, I'm joking. I know him. He's in Vincent Hanwacker. And they're studying together in the class of Julian Rosefeld. And they're right now offering us a very special exhibition in the library. What's it all about, Vincent?
3: It's called Utopium. It's called Utopium.
4: Yeah, that's true.
3: And it's like the greatest exhibition this academy has ever seen. And we already won like the biggest prize there is. So I don't know what else to say, because just go there.
4: I just want to say thank you, Mama. Thank you, Mama, for me. I mean, I thank you for me. Yeah.
3: It's in the library. Check it out.
4: Oh, I know, it's really say interesting. We are gonna shoot love scenes on Donnerstag, Freitag und Samstag 16 bis 19 Uhr. Also Donnerstag, Freitag, Samstag 16 bis 19 Uhr drehen wir Liebesszenen, sehr romantisch, sehr emotional. Schauen Sie vorbei, haben Sie keine Scheu. Vincent Hanwacker macht auch mit und wird sein Regiedebüt an der Akademie der Bildenden Künste haben. Er ist sehr aufgeregt schon und hat seine Lederjacke schon an. Und er nimmt so eine Cappy mit auch.
2: Und die Rockstar-Allüren auch schon ausgepackt.
4: Ja. Gonna be great. And Hollywood and kitschy.
2: So, the work with the love scene improvisations, the recordings, is that a work of both of you or is anybody else
4: involved? For me and Dominic Beiss.
2: Mm-hmm. Yeah. Alright, yeah.
4: He's a great artist. I'm really honored to work with him. It's my first time working with him.
2: Yeah. We are all proud of Dominic.
4: He seems to be a nice guy. Oh,
2: what is Utopia all about? Did you think about it before you gave it a name, or did you just drop the name and you just went on and did something? This question is too difficult.
4: It's just easy, like Utopium, Utopium.
2: Okay. See the exhibition of the Rosefeld Klasse. The prize awarded exhibition of the Rosefeld Klasse in the library und an Donnerstag, Freitag und Samstag werden dort Liebesszenen gedreht. Nehmt teil als Statisten oder als Hauptdarsteller.
4: And there are a lot of other
3: other performances. Many artists.
5: So das Publikum.
3: Yeah, we need. Ah, great.
2: So hört sich das Booklet an. Das Utopium Booklet hört sich ungefähr so an.
3: There's also, if you have the booklet, you can have like a poster.
2: Könnt ihr uns kurz was erzählen über diesen fantastischen Sonnenauf-Untergangshimmel vom Plakat?
4: I think Yanni was the creator, and she's really lucky. We are lucky.
6: It's really lucky.
4: It's just what you see.
3: Es ist ein umgedrehter Sonnenaufgang.
4: Nein, es ist ein Sonnenunteraufgang.
3: Ah ja.
5: Ich glaube, es ist ein Sonnenzwischengang.
4: Ja, it's
2: also es kann alles sein.
4: Das Dazwischen ist uns sehr wichtig.
2: Es kann alles sein.
4: Zwischen den Dingen.
3: Innen steht.
4: Ein Zwischensammlung.
2: Der Flyer ist viel zu lesen, aber es gibt ein Arbeiten von Rupert Jörg, Nio Heschu, Janina Totzauer, Flavia Maria Toso, Vincent Hanwacker, Maria Martinian.
7: Martina Marini Misterioso.
4: Ah,
7: Martina Marini.

0: Alright. Maria Martinian is another
1: Marina.
0: One? No, there's another Maria Martinian.
1: Maria,
2: Martina
0: und
2: Maria.
0: Maria, okay. Mara Pollack. Mara Pollack und Leonhard Rothmoser. Martina Marini Misterioso. Dominik Beiß. Justin Urbach. Julian Rabus und Dominik Beiß. Kallas Liebfried. Geisha Madanova. Laurel Severin. Julian Rabus. Julian Billmeier. Rebecca Thum von Neuburg. Und Ruth Jasmin Hahn.
3: Insgesamt 21 Arbeiten.
0: 21 Arbeiten. Preisgekrönt. Willst du noch was erzählen, Vincent, über deine Arbeit, Friedhofsarbeiten?
3: Ja, es ist eine Performance. Die wird nochmal Donnerstag und Samstag aufgeführt.
0: Um wie viel Uhr?
3: Das weiß ich noch nicht.
0: Aber okay, irgendwann tagsüber irgendwann. Oder nachts
3: die
0: oder abends.
3: Die Öffnungszeiten am Donnerstag sind eigentlich eh nur, wann sind die?
4: 16 bis 19 Uhr ist Peak Time.
3: In der Bibliothek. Genau.
0: Also schaut Donnerstag, Freitag und Samstag vorbei in der Bibliothek zwischen 16 und 19 Uhr, um euch preisgekrönte künstlerische Performances anzuschauen.
3: Okay, jetzt muss ich vielleicht können wir noch mal kurz hier zum Abschluss hier.
4: Zum Abschluss, siehst du mal den Text vor. Komm, also.
3: Utopium.
4: Das Werkzeug.
3: Die körperliche Beschaffenheit.
5: Schrägstrich.
3: Die Eigenschaft.
5: Schrägstrich das Wissen.
3: Um Utopie Wirklichkeit werden zu lassen. Das letzte Puzzleteil zu deinem Glück, zur Vollendung, zum großen Ganzen.
5: Gewaltiger.
3: Als Geld, Schönheit und Macht. Das Wundergift für erfüllte Wünsche, erhörte Gebete, gefundene Erleuchtung, inneren Frieden, Daseinserfüllung durch legale Droge, der garantierte Weg zum Sinn des Lebens. Die Klasse Rosefeld streift durch die Utopien der Menschheit. Sie sucht nach Utopium und wird es hoffentlich nie finden.
5: Okay, sorry, wir sind noch im ersten Semester, deswegen entschuldigt bitte die ganze...
3: Vielen Dank an Ari Rentel und Ari Media GmbH für die großzügige Unterstützung.
5: Noch viel größeren Dank an Sabine Muske und ihr Team für die Ermöglichung dieser Ausstellung.
3: Utopium, check it out.
0: Wir danken Vincent Hanwacker und Julian Rabus für den Besuch im Studio

0: Guten Tag, Ausweiskontrolle.
1: Habe ich etwas gemacht?
0: Das ist reine Routine. Aber sagen Sie, warum sind Ihre Pupillen so auffallend weit geöffnet?
1: In der Dunkelheit ist das doch normal. Und es ist bereits 23 Uhr.
0: Aber wir stehen unter einer Laterne. Und in dem Licht werden die Pupillen normalerweise wieder kleiner. Warum?
1: Ich komme gerade vom Augenarzt. Noch einen schönen Abend.

und dann raus.

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0: Eine Sekunde, okay. Boah, man mag gar nicht glauben, wie anstrengend das ist.
1: Sherlock Holmes hier immer noch im Akademieradio.
0: Okay, jetzt habe ich erstmal eine Frage ans Publikum. Seid ihr noch am Start? Jetzt mal ganz ehrlich, wer von euch hatte heute einen schlechten Tag? Arm hoch. Okay? Okay, wenn ihr einen schlechten Tag hattet, dann ist dieser Track genau für euch. Genauso wie für mich heute. Eigentlich war mein Tag doch gut, aber ihr wisst schon, wie es ist.
2: Ist noch nicht vorbei.
0: Yeah. Oh. Yeah, fühlt ihr den Beat? Oh yeah. Da will man gleich aufstehen und tanzen. Yeah. Okay. Hört zu. Yeah. Oh.

0: Morgenschein. Yeah. Dankeschön. Ah.
1: Eine kurze Pause machen für eine Antwort.

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0: Also neben mir steht Katrin Savolidi. Ich bin Eileen Neuhofer. Zusammen sind wir New Elf. Wir sind ein Künstlerkollektiv und der Titel unserer Arbeit ist die Superposition.
1: Transforming Future, Creating Past.
2: Was sieht man denn hier?
3: Also das ist eine Installation, ein Teppich, auf dem zwei Stühle platziert sind und das Ganze eine Räumlichkeit darstellt, auf der jegliche Formen von Vorstellungen reininterpretiert werden können und
0: auch sollen, genau.
2: Aber ihr arbeitet jetzt mit ganz speziellen Motiven. Da sind ganz viele Insekten zum Beispiel in Glas eingefasst.
3: Genau, ja, das sind Elemente, die wir zusammengebracht haben, die jeder für sich schon also Eileen für sich in ihrer individuellen Arbeit und ich auch in meiner Arbeit bereits aufgegriffen haben. Und da gibt es quasi eine Schnittstelle, wo es darum geht, Objekte zu entschärfen und sie dadurch, dass es quasi eingegossen ist in Epoxidharz, sie zu beobachten, also von allen Seiten letztendlich.
2: Haben die Objekte auch was miteinander zu tun? Also jetzt zum Beispiel die Insekten und die Kaffeemaschine, dieser Pressvorgang, den man da vielleicht benutzt bei der Espressomaschine?
0: Das ist eigentlich eher ein Cockpit. Und
2: Die Espressomaschine ist ein Cockpit?
0: Ja, also das alles hier. Und der Kristall ist der Treibstoff.
2: Sozusagen, man sitzt dann auf dem Stuhl mit der Discokugel und langt dann die Muscheln an und dann...
0: Ja, das ist eigentlich ein fliegender Teppich.
3: Ja, das ist ein Katapult letztendlich, der gewisse Dinge ermöglicht.
0: Und dazu sind wieder bei Elemente, der Superposition.
3: Genau, und dazu sind halt diese Elemente notwendig, um diese Ziele zu erreichen. Also es sind Elemente, die einen katapultieren in Örtlichkeiten, wo Raum und Zeit nicht existiert.
2: Danke, also viel Fantasie ist gefragt. Also es ist nicht nur interaktiv für den Zuschauer, ihr werdet auch selber dort was darstellen. Mhm. Was kann man da erwarten?
0: Das ist eine Überraschung und es wird sich jeden Tag ändern. Auch das Setting wird sich täglich ändern. Wir haben auch ganz viele Videos, die vielleicht nochmal Türen öffnen.
2: Okay, ihr hört, das Zeit ist relativ, vorbeikommen und überrascht sein.
3: Genau.
4: Warte mal. Ich bin mir nicht sicher.
2: Ja.
4: Weil das ändert sich, also die Lieder haben dann immer einen Namen gewechselt, weil die Wörter sollten anders werden.
2: Genau.
4: Aber ich weiß, das geht. Es geht so... 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
2: Also du hast es genau getroffen. Das ist die Kultur, die sich um die Bouzouki entwickelt hat, die Banos hier auch ausstellt. Und mit der Ausstellung der Bouzouki kannst du ja auch eine Message mitgeben, eine Mitteilung. Was willst du mit der Bouzouki aussagen? Also wie stehst du zur Bouzouki? Ich meine, sie ist ja ein traditionelles Symbol auch.
4: Ja, das Instrument habe ich...
2: Eine Subkultur, oder?
4: Auch. Ja, das Instrument habe ich gelernt, als ich 8 war. Ich habe nicht die Entscheidung getroffen, aber das ist ein Teil von mir. Das ist die heutige Volksmusik von Griechenland, aber das spiele ich nicht. Ich spiele das alte Rebetiko. Es war so wie Jazz an der Zeit. Und die Leute haben auf alte Skala drauf was gespielt und die Skalas kommen von Byzant und dann noch von früher und generell auch in Ägypten oder auch in europäische Kultur. Die Skala kommen von sehr, sehr früher. Hunderte von Jahren.
2: Also es ist auf jeden Fall folkloristisch. Mhm. Und tief verwurzelt und durch mehrere Kulturen auch hindurch getragen. Also keine rein griechische Musik, sondern gut vermischt mit dem kleinasiatischen und mit dem persischen. Und spielst du auch ein anderes Instrument außer der Bouzouki?
4: Nicht so, ein bisschen so eine griechische Geige.
5: Lira.
4: Lira, genau.
2: Die Lira.
4: Ich habe auch schon eine Lira gebaut.
2: Du hast auch schon eine Lira gebaut, das Instrument nachgebaut?
4: Auch aus Olivenholz.
2: Nein, super.
4: Ja, und dann muss ich lernen, ja. Ja, also ich, mehr Zupfinstrumenten spiele ich und mehr so Solo, nicht so Akkorden und so.

Bürojob. Wobei ich viel unterwegs bin, aber mein Arbeitsplatz ist gewisserweise das Büro oder eben die Werkstattsituation der Mitarbeiter. Nee, die Tastatur. So. So was sicher. Also das ist einfach viel Kommunikation. Also ich kommuniziere beruflich sehr viel. Entweder so Gespräch, also sehr viel Gespräch. Behinderung, also mit stärkerer Einschränkung, die im Rahmen einer beschützenden Werkstatt

0: Also erstmal ist die Kanzlerin jetzt wieder neu an der Akademie, also es ist ein Wechsel. Und ich glaube, dass die auch schon mal vorangehend so eigene Vorstellungen hat, wie das abzulaufen hat an der Kunstakademie, die einfach jetzt nicht mit der Realität vielleicht übereinstimmen. Es gab aber auch Beschwerden von den Nachbarn jetzt bei der Akademie. Es läuft auch ein gerichtliches Verfahren gegen die Akademie.
1: Wieso gab es Beschwerden?
0: Also es gab Beschwerden wegen Lärmbelästigung. Ich weiß jetzt nicht genau, woran das lag, weil es läuft hier schon seit Jahren einfach so, dass hier Musik gespielt wird, dass es hier Veranstaltungen gibt. Und jetzt haben sich die Nachbarn beschwert, vielleicht liegt es daran, dass es neue Nachbarn sind. Ich weiß nicht, ob das jetzt hier zugenommen hat. Also meiner persönlichen Erfahrung hat jetzt der Lärm nicht irgendwie zugenommen. Auf jeden Fall hat die Akademie jetzt auch rechtlich Stress bekommen. Und ich glaube, dass es auch damit stark zusammenhängt.

Grüß Gott. Ich bin Peter. Sind Sie die Mutter von Michael? Mein Beileid. Vielleicht ist es gerade nicht der richtige Zeitpunkt, darauf hinzuweisen, aber Ihr Sohn...

0: habe von Peter und der Wolf den Anfang
1: gefunden. Was hast du von Peter und der Wolf?
0: Den Anfang gefunden.
2: Patrick ist hier im Studio aufgetaucht mit dem Akkordeon und spielt live von uns den Anfang von Peter und der Wolf.

0: das war schon.
1: Das war laut Patrick der Anfang von Peter und der Wolf mit dem Akkordeon. Möchtest du uns noch eins spielen, Patrick?

0: Ja, ich bin Leonard Moser aus der Klasse Markus Oehlen. Ja, ich bin im Grunde Maler und ja, werde. Kannst du es löschen? Bisher mache ich viele Zeichnungen. Also, ich bin auch eigentlich gar nicht so in diesem malerischen Ding. Ich teste durch die Zeichnung viele Möglichkeiten aus und.
1: Manchmal schauen überhaupt, wie Licht funktioniert, Schatten und sowas?
0: Nee, weniger, eher Komposition und Inhalt. Ja, das ist das, was mich gerade beschäftigt.
1: Danke für das Bier. Wieso hast du dich entschieden, gerade beim Oehlen zu studieren an der Akademie?
0: Naja, ich halte Markus Oehlen auf jeden Fall für einen interessanten Professor, weil er aus dieser ganzen Punk-Ecke kommt. Was ich irgendwie ziemlich interessant finde und auch irgendwie eine starke Energie hat. Eigentlich habe ich sonst nichts in München verloren. Ich kenne die Stadt auch überhaupt nicht. Also ich bin eigentlich nur.
1: Wo kommst du her?
0: Aus Freiburg.
1: Also vom tanzenden Vulkan in die Freie Kunstakademie.
0: Wie nochmal?
1: Vom tanzenden Vulkan in die Freie Kunstakademie.
0: Check ich nicht.
1: Naja, irgendwann explodiert doch dieser Vulkan, der unter Freiburg ist, oder?
0: Achso, du meinst der Kaiserstuhl. Ja, der ist nicht unter Freiburg, aber ist ein Vulkan, ja. Irgendwann explodiert der, auf jeden Fall.
1: Ja, vielen Dank und viel Spaß bei 5 Jahre Kunstakademie-Studium.
0: Ja, mal schauen, wie lange es geht. Danke.
2: Es gibt eine Hausordnung, wo einige Dinge drinstehen, aber es ist schon auch oft jetzt mal die Hausordnung auch von der anderen Seite gebrochen worden, wie der Zugang ist erlaubt bis 12 Uhr abends. Das ist ja woanders jetzt nicht so, aber man darf bis 12 Uhr abends hier reinkommen und arbeiten. Normalerweise so unter der Klausel darf man da auch länger arbeiten und das wurde auch oft länger gearbeitet und das habe ich auch oft in Anspruch genommen, diese Möglichkeit, und das hat sich auch gelohnt. Das sind tolle große Räume zur Verfügung und für manche Arbeiten braucht man auch Ruhe, braucht man eine gute Akustik, braucht man gewisse Lichtverhältnisse und das kann man halt nur hier in der Akademie dann irgendwie erreichen. Es sei denn, man hat noch irgendwie einen anderen Zugang zu einem tollen Raum. Wir haben auch einen tollen Garten, wo einiges möglich ist an Darstellung. Und ja, das muss erhalten werden. Die ganze Angst der Studentschaft, die besteht ja darin, dass das einfach immer mehr eingeschnitten wird. Da ist halt für mich das Interessante schon der Kontrast. Also wenn eine Schule wahnsinnig frei ist, wahnsinnig viele Freiheiten gewährt, dann ist sie auf jeden Fall zu 99% anders wie alles drumherum, was in der Stadt passiert. Also weil es gibt sonst nichts anderes. Überall herrschen Eintrittszeiten, herrschen Schließungszeiten, herrschen Regeln. Man muss sich überall in jeder Arbeit melden, einstempeln, ausstempeln.

0: Hallo Jona, du hast in der Kunstakademie gerade dein Diplom gemacht und hast gerade Ausstellung. In welcher Klasse bist du denn?
1: In der Klasse Karin Kneffel.
0: Das scheint eine Klasse zu sein, die sich mit Malerei auseinandersetzt.
1: Größtenteils, genau. Also wir haben auch die Mascha, die einen Film gemacht hat, der in der Blackbox zu sehen ist. Der Steffen zeichnet viel, ich zeichne auch unter anderem. Aber es geht auf jeden Fall um Bilder.
0: Also bei deiner Arbeit ist auffällig, es sind 5 Werke.
1: Genau, und die 5 Werke und dann noch die Arbeit hier an der Wand. Die gehört auch dazu als eigenständige Arbeit.
0: Also zu den 5 Werken ist zu sagen, die sind jedes total unterschiedlich.
1: Mhm. Ja, das sind, also die Arbeit ist im Prinzip meine Arbeit zum Diplom gewesen, auf die ich irgendwie auch so hingearbeitet habe. Und die einzelnen, die 5 Arbeiten an der Wand eben, die so unterschiedlich sind, das ist eine Auswahl aus dem letzten Jahr. Teilweise auch habe ich die schon bei der Jahresausstellung gezeigt, den Mann, der sich die Lampe genau anschaut zum Beispiel. Und ich wollte so ein paar Sachen eben rausgreifen, die auch thematisch irgendwie jetzt mit der Diplomarbeit zu tun haben, aber auch als Reihe irgendwie funktionieren, als eine Bildserie an einer Wand.
0: Was ist das da drüben? Das sieht aus wie ein Wald und da sind so Platten an die Bäume geklebt, oder?
1: Ja, das ist ein Ausschnitt. Also man muss dazu sagen, ich arbeite eigentlich grundsätzlich mit gefundenen Fotografien oder zumindest mit einer Art von Bild schon als Vorlage. Und das war ein Ausschnitt aus einer Fotografie. Und mich hat vor allem interessiert, dass diese leeren Posterwände irgendwie zwischen Wald und Wiese diese Grenze ausmachen und dass das Motiv des Bildes eigentlich ein leeres Blatt wieder wird. Also dass da dieser Wald und die Wiese eigentlich nur als Rahmen fungieren, um dieses eine oder diese 5 leeren Blätter in Szene zu setzen. Und dass dann irgendwie auch wie so eine Art Doppelung entsteht. Also dass die Arbeit, die im realen Raum als Bild an der Wand hängt, irgendwie nochmal auftaucht in ihrer Rechteckigkeit im Motiv.
0: Okay, danke schön.
1: Bitteschön.

keine Ahnung. Scheiße. Wer macht Musik? Komm. Hm? Niemand?

야.

0: 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Lasst uns die Primitiven besuchen, die man nur zu besuchen braucht, um geheiligt zurückzukehren. 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
1: Hey, hallo, darf man euch fürs Radio was fragen?
2: Was?
1: Was macht ihr da drin?
3: Wir quatschen einfach.
2: Wir quatschen und müssen die letzten Sachen noch bauen für morgen.
1: Was ist denn das hier für ein Objekt?
2: Das ist eine Leberkastbude.
1: Gibt's hier auch einen Leberkäse? Ich sehe ja gar nichts.
2: Ja, den gibt's ja heute noch nicht, den gibt's erst ab morgen.
1: Gehört das heute zum Bühnenbild dazu, dass man auch richtige organische Sachen anbietet? Sonst war das ja alles aus Pappmaschee.
2: Kann man schon machen, ja. Aber... muss mal kurz telefonieren.
1: Bis dann.

Erfordernis ist es, dass ihr jetzt eure Vorstellungskraft aufs Stärkste anspannt und euch vorstellt, das würde über einem leckeren Holzfeuer aus Weinstockreben gebraten, und zwar von einem, der sich auskennt. Also das ist alles nicht meine Stärke, und außerdem sind die halben Zutaten nicht da, und aus Respekt wollen wir einfach nicht mehr länger hier.

0: Hallo, du hast eben ein Diplom gemacht und du hast, glaube ich, den schärfsten Saal dafür bekommen.
1: Ja, das bin nicht nur ich, sondern das ist eine Kollektivarbeit von Aileen Neuhofer und mir, Katrin Savolidi. Wir arbeiten als New Earth zusammen.
0: Mhm. Was ist das für ein Raum hier?
1: Das ist die historische Aula.
0: Mit Wandteppichen, so ein bisschen.
1: Richtig. Genau.
0: Wow, ihr habt den Palastsaal bekommen.
1: Ja, weil wir haben in diesem Palast unsere Artist Residency 1:1 den Grundriss übertragen.
0: Das ist eine Artist Residency?
1: Ja, das ist ein Haus, wo Künstler zusammen wohnen und gemeinsam Projekte realisieren.
0: Mhm.
1: Und das ist ein Haus, was tatsächlich schon existiert im Bayerischen Wald in Kollenburg.
0: Ist auf jeden Fall kleiner als dieser Saal, sonst hätte es nicht hier reingepasst?
1: Mhm, ein bisschen. Also wir haben den Raum schon maximal ausgeschöpft.
0: Ihr habt den Raum nicht nur mit Linien auf dem Boden gezeichnet, sondern ihr habt auch tatsächlich dieses Haus, das da im Bayerischen Wald steht. Ich weiß nicht wie, aber es sieht aus, als hättet ihr es 3D-mäßig komplett vermessen und animiert.
1: Genau, also es ist die Arbeit von Daniel Dohr. Der hat die Räume abfotografiert und das Fotomaterial in einem Programm zu einem 3D-Modell erstellt und dann im Nachhinein die Fahrt noch bestimmt durch jeden einzelnen Raum. Genau.
0: Wieso habt ihr euch als Diplomarbeit gerade eure Artist Residency ausgesucht? Macht das zu dem Mittelpunkt eures Schaffens hier an der Akademie?
1: Es ging eigentlich darum, dass wir seit 1,5 Jahren uns damit beschäftigen, dieses Haus und den Ort drumherum, diese Strukturen aufzubauen. Und waren jetzt tatsächlich in dieser Zeit auch immer wieder im Kontakt mit unterschiedlichen Künstlern, die bereits vor Ort waren und in unserer Galerie, die wir dort gegründet haben, auch ausgestellt haben. Und haben festgestellt, dass es letztendlich gerade das Hauptaugenmerk unseres künstlerischen Schaffens.
0: Okay, vielen, vielen Dank euch und herzlichen Glückwunsch zum Diplom. Ne?
1: Danke.

0: Welche Klasse ist das hier?
1: Das ist Klasse Kneffel.
0: Ihr habt Malerei? Habt ihr ein gewisses Thema dieses Jahr?
1: Wir haben kein Thema. Das Thema ist die Malerei, wenn man so will. Wir sind alle auf uns gestellt und entwickeln uns selber. Und das ist dann, was dabei rauskommt.
0: Da ist ein Hauptraum und ein Nebenraum. Der Nebenraum ist komplett voller Bilder. Wie habt ihr es geschafft, die anzuordnen, ohne dass es ins Auge sticht?
1: Das war eine Diskussion. Also jeder hat seine Arbeit, die im Laufe des Jahres gemacht hat, zur Verfügung gestellt und zur Diskussion gestellt. Und dann wurde das Beste daraus ausgewählt. Und alle die Bilder, die nicht ausgewählt wurden, wurden in den Nebenraum gehängt.
0: Wie lange habt ihr gebraucht, den Nebenraum zu befüllen, sodass es auch passt und wo welches Bild hinkommt?
1: Das waren so zwei intensive Tage eigentlich. Und wir haben zum glücklicherweise das Baugerüst gehabt und haben oben angefangen.
0: Gab es da viele Diskussionen, wo welches Bild hängt?
1: Nein, es gab eigentlich keine Diskussion, weil die wurde nicht erlaubt. Es ging eigentlich darum, dass durch die Formate die Wand gefüllt wird und nicht welches Bild in welchem hängt. Deshalb sind inhaltliche Diskussionen über Bilder kam eigentlich gar nicht zustande.
0: Entstehen auf jeden Fall viele Assoziationen zwischen sehr vielen Bildern.
1: Das ist natürlich der Nebeneffekt. Ja.
0: Dankeschön, klasse.
1: Kneffel.

0: Hallo Sebastian, du bist hier Erstsemester an der Akademie der Bildenden Künste in München. Kannst du sagen, welche Klasse du studierst?
1: Ja, ich habe jetzt bei Kogler angefangen.
0: Wieso hast du dich für die Klasse Kogler entschieden?
1: Also es war so, ich habe so einen Typ kennengelernt bei einer Party und der meinte, dass er bei Kogler studiert und ich hatte den davor noch gar nicht so auf dem Schirm richtig und habe da mal recherchiert und habe auch die Klasse kennengelernt bei einem Klassentreffen, Klassengespräch. Also ich studiere noch Kunst und Multimedia und das war dieses Digitale, kommt bei ihm wirklich gut zum Zug. Design, Coding und Algorithmen irgendwie in die Kunst reinbringt. Da habe ich so gemerkt, dass das beim Kogler ganz gut klappt. Plus bei seinen Klassentreffen habe ich gemerkt, der Typ weiß einfach ends viel und man lernt einfach sau. Also ich habe in einer Klassenbesprechung, wie das heißt, mehr irgendwie dann wirklich gelernt, als ich da in der LMU über ein Semester gelernt hatte, im Künstlerischen gesehen jetzt. Ja, das war schon crazy. Und nachher dachte ich halt so, hey, ja, der Ludwig, er ist eh ein geiler Typ und ich komme jetzt da zu ihm, also ich gucke mal seine Klasse an und ich bewerbe mich dort. Und es kam dann so raus, dass er hat danach kam auch zu Kunst und Multimedia in der LMU und es hat dann alles gut geklappt und es war ein schöner Austausch. Und ich bin sehr froh, jetzt hier zu sein in der Klasse. Ich hatte mir noch Ölen angeguckt, was auch funktioniert hätte, aber ich... Ich dachte, Kogler passt in dem Stadium jetzt besser zu mir.
0: Vielen Dank und viel Spaß bei 5 Jahren Kunststudium.
1: Danke, ja, wird mich freuen. Also wird mir Spaß machen, meine ich.

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0: Okay, hallo, this is Klasse Anke Dober-Auer und ich bin Nina Childress, die Gastkuratorin. Ich komme von Paris in Frankreich und ich lehre in Nancy, das ist auch in Ostfrankreich. Und die Malerei sind gehängt über Teppich, über gekleibte Papier und jetzt drücken von Details von die Bilder, das sind sehr groß. Und dann die Malerei von den Studenten ist über die drücken klebt Papier. Is that, do you understand?
1: Gibt es da auch so einen inhaltlichen Zusammenhang zwischen den einzelnen Werken dieses Jahr?
0: The idea? Okay. Can I speak in English for the idea? Okay.
1: In France, if you want.
0: En français, c'est très facile. En français, c'est encore mieux. Alors, l'idée, c'est que pour parler du gros problème de la peinture aujourd'hui, qui est sa matérialité, c'est-à-dire le fait que ce n'est pas un écran, qu'il y a vraiment cette question de matière, j'ai trouvé que le meilleur moyen, c'était de la montrer en ayant des grands agrandissements de ça, avec des photographies. Et que les tableaux, du coup, seraient peut-être vus d'une autre façon si on faisait le focus sur leur matière. Ich spreche über die Materialität von die Bilder. So, weil das ist ein Problem für Malerei. Malerei ist kein Schirm, kein Fotograf. Es ist ein altes Medium. Und das Material ist ein Problem, eine Schwierigkeit.
1: Wieso?
0: Warum? Es ist nicht modern. I mean, es ist altes Medium und also schmutzig.
1: Aber auch organisch, das ist ja voll im Trend. Ne?
0: Was?
1: Das ist ja auch organisch und damit wieder voll im Trend.
0: Oh ja, organische. Organische ist the worst. Organische und dann Malerei.
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Nach einem Jahr bleibt die Gewissheit, weiterzumachen und das zu tun, was getan werden muss. Trotz der Sorge und beschwerlicher Tage ist doch an dem einen oder anderen Freitag ein Festchen, zu dem man sich gesellen kann.

0: Hallo, würdest du dich vorstellen? Du bist Diplomandin hier.
1: Ja, ich bin die Antonia und ich studiere Bildhauerei beim Professor Hermann Pitz. Und soll ich gleich über die Arbeit reden, oder?
0: Wir sind schon mitten in der Arbeit, habe ich das Gefühl. Das ist ein total dunkler Raum mit Schatten der Arbeit am Boden und die Arbeit hängt da vor uns in der Luft, oder?
1: Genau, also man sieht hier einen sphärischen Spiegel und vor dem Spiegel eben die Arbeit an sich, die allerdings getarnt ist, weil sie mit dem Rücken zu uns schaut und die gleiche Oberfläche wie auch der Spiegel hat. Das heißt, man sieht ein Bild im Spiegel und je nach Bewegung nach rechts oder links bewegt sich eben auch das Spiegelbild mit von dieser Plastik und verzerrt sich, vergrößert sich, verkleinert sich. Und wenn man näher hingeht zur Mitte, dann hat das sogar einen ganz besonderen Effekt, weil das wirkt, als würde das die Plastik wie ein Hologramm vorm Spiegel stehen, anstatt im Spiegel sein.
0: Hast du da irgendeinen Hintergedanken gehabt dabei oder ist es dann wirklich die Arbeit mit dem Material?
1: Ja, beides. Also ich arbeite mit viel organischen Formen und dann eben auch mit Effekten, also wie hier mit dem Spiegel. Als Rauminstallation eher weniger, aber das, ich habe das durch Zufall entdeckt, irgendwie mit einem kleinen Spiegel und deswegen jetzt auch die große Arbeit. Auch im dunklen Raum, um das einfach hervorzuheben, also es hat da

0: warum not?
1: Ja, Mann.
0: Ja, genau.
2: Ganz geiler Gitarrensound mit so ein bisschen Elektrobeats drüber.
3: Und es gibt einen Leopard, aber das werdet ihr gleich hören.
2: Genau, den Leopard gibt es auch noch im Angebot.
3: Schön, dass ihr da seid. Ihr könnt uns auch vorbeischauen hier im Akademieradio im Garten der Akademie der Bildenden Künste. Mittlerweile ist voll schönes Wetter wieder. Wir haben die ganzen Gartenmöbel trocken gemacht und schön, dass ihr zuhört.

Und wie durch ein Wunder erschallte plötzlich eine neue Stimme in der Savanne. Die Stimme eines Leopardenweibchens. Ihrem Ruf kann kein Leopardenmännchen widerstehen. Den widerstehen. Stehen.

0: den da?
1: An was denkst du, wenn du dieses Kunstwerk mit den Schleifen und dem schwarzen Hintergrund siehst?
0: An ein Korsett. Und am Moulin Rouge erinnert es mich irgendwie auch. Das Rot-Schwarze sind so erotische Farben, die da aufeinander wirken. Das hat was von, ich weiß nicht, Bordell, irgendwie mit den Schnüren. Ja, Moulin Rouge.
2: Atem ist Leben. Junge Sehnsucht nach dem Tode. Nostalgische Sucht nach lieblosem Seitensprung. Vermeintliches Durchbrechen. Ein hoher Preis für Zivilisation. Kontaminiert von Abhängigkeit. Der Mann liebt rational. Die Frau liebt emotional. Tod dem Leben und seiner Energie ist konsequente Streicher. Ist inkonsequente Romantik. Leben im Vergangenen. Thoraxparalyse. Sucht nach hohem Atem. Harmonie naturresonant. 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Fuck the mother, kill the father. Ausgepresste Augen. 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

0: Okay. Alles cool.
1: Das war eine live spontan Performance im Atmen von Nick.

Lassen Sie mich das nur kurz beschreiben. Ich befinde mich auf dem Weg von der Akademie nach Haus. Via Utrecht. Es ist recht spät geworden. Ich bin sehr müde, um in den Begriff einzutreten. Während dieser Aufnahme selbst höre ich ein Live-Album von den Doors in meinem MP3-Player. Ich werde also erst im Nachhinein alles mitbekommen, was Sie nun hören und verändern. Vor allem an diesem alltäglichen Zeitpunkt gerate ich ins Grübeln. U-Bahn meint einen Zwischenraum. Schon als solcher also keine eigenständige Existenz. Wie soll dann alles Erlebte darin also nicht mehr sein als eine Phase unfassbaren Geschehens? Im Sinne von nicht im Ganzen verständlich.

0: warum nicht? Ja, Mann. Ja, genau.
1: Als unbeeinflussbares, passives Erleben einerseits. Und andererseits als das aktive Gestalten und Gliedern, bewusst und unbewusst. Eine semi-externe Realität formt sich, nach deren Regel man behaupten mag, Rhythmik und Melodie. Die dramaturgische Einteilung eines natürlichen Klangs zur künstlichen Neuschöpfung. Vermengt sich untrennbar mit dem unkoordinierten Chaos der Realität. Hier also das große Wort Chaos. Ich spreche als Münchner. Chaos und Konzepte, die sich weder gegenüberstehen, noch in einer Form zusammenkommen.
2: Ich kann ja mal morgen online kommen, ich bin auch.

und hier vor unserem Gehör also ein Versuch über ein funktionables Paradoxon. Welches keine Lösung fordert, bleiben wir hier im Sujetraum. Aber eine gewisse Gültigkeit.

0: Also ich spreche also nicht als Esoteriker.
1: Ja, genieße.
0: Und dies ist kein Vortrag, sondern der Monolog zwischen mir und... Ihnen, lieber Zuhörer.
2: Bitte zurückbleiben.
0: Dass sich unsere Position soeben vereinen. Jedes scheinbar erfasstes musikalisches Moment löst sich gleichsam schnell auf, wie es geformt wird.

0: distanzierter. Ich sehe die Zukunft der Klanggestaltung natürlich in der Auflösung beider Aspekte.
1: Bitte zurückbleiben.
0: Des realen Rauschens der Welt und der musikalischen Versuche einer Ordnung unseres Welterlebens.

Ja, also wenn du mehr schon.

0: Das Ergebnis wird wohl oder übel.
1: Bitte zurückbleiben.
0: Ansichten von gelungen und misslungen verändern.

Oder Ihnen, lieber Zuhörer, steht es stets frei, das Produkt abzulehnen. Mir aber nicht.

0: So, jetzt
1: haben wir... Let it go.
0: Jetzt haben wir hier neue Gäste aus Frankreich.
1: Hallo.
0: Hallo. Hast du dir die schon ein paar Ausstellungen angeschaut?
1: Nix.
0: Wie, war nichts dabei?
1: Nix.
0: Nichts.
1: Ja. Tschüss.
0: Auf Wiedersehen, kleine Blume. Schön, dass du da warst mit deinem kleinen Vogel. Mal, ich habe versucht, charmant zu sein. Was soll ich denn jetzt sonst noch sagen?
1: Alle meine Entchen schwimmen auf den See. Köffel ist das im Marmelade. Alle meine Entchen schwimmen auf den See. Köffel ist das im Wasser. Blöde Kuh. Nein. Hallo!
0: Ah, das funktioniert schon. Wir hören dich. Alle unsere Hörer können dich hören. Möchtest du vielleicht der Kunstwelt noch etwas sagen zu ihren Kunstwerken?
1: Das da hinten ist.
0: Was ist das da hinten?
1: Bühnenbildklasse.
0: Die Bühnenbildklasse? Was hast du da drin gesehen? Hat die Mutti eine Leberkasse mehr gekauft? Nicht? Oh, jetzt fässt er sich ins Auge. Oh, Nagellack hast du bekommen. Aber auch in der Bühnenbildklasse? Oh.
1: Tschüss, meine Mama. Tschüss.
0: Tschüss. <Tank. lacht> Tschüss, kleine Blume mit dem Vogel auf dem T-Shirt. Einen wunderschönen Tag euch in der Akademie.
1: Du sollst jetzt in der Toilette runtergespült sein.
0: Was? Ich werde in der Toilette runtergespült? Das sind die Sachen, die man hier so erlebt. Ich hoffe, ihr habt auch einen wunderschönen Tag hier.
2: Danke.
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0: Ja, hallo Errol, du bist ehemaliger Student der Akademie der Bildenden Künste in München. Wann hast du das studiert?
1: 2004 bis 2006, nur 6 Semester bei Markus Oehlen in der Klasse.
0: Und du bist heute Musiker und wir sind gerade aktuell auch auf dem Weg zu deinem Konzert. Du spielst mit Die Lore und mit Friends of Gasp.
1: Von dem Lore-Programm gibt es ein Release, ein Kassetten-Release und ein Bandcamp-Release. Da kann man auch auf Bandcamp die Kassette kaufen, das Album für 5 Euro oder 4, überlege ich mir noch. Und da gibt es ein Release von dem Lore-Album, das gibt es Anfang Juni. Genau, mit Video. Video wird vorher fertig sein. Video hat dann Anna McCarthy gemacht.
0: Hat die auch mal an der Kunstakademie?
1: Die war auch mal auf der Kunstakademie. Die war in der Jettelower-Klasse.
0: Generell kann man sagen, du spielst ja jedes Instrument selber ein, nicht wahr? Wie viele Instrumente kannst du?
1: Habe ich jetzt nicht so genau gezählt, aber mit Sicherheit an die 10, 12 und keine Ahnung, so um den Dreh rum.
0: Hörst du das dann einfach, wenn du ein neues Instrument lernst, oder wie ist es bei dir?
1: Mit Instrumenten ist es wie mit Sprachen. Also wenn man ein Saiteninstrument spielt, kann man auch bei anderen Instrumenten überleiten, wie bei Sprachen. Also es gibt Saiteninstrumente, Tasteninstrumente. Tasteninstrumente gehören zu den Schlaginstrumenten. Das kann man, wenn man Schlagzeug spielt, kann man auch vieles überleiten. Irgendwie. Dann kann man auch schnell, wenn man ein bisschen Ahnung von Harmonielehre hat, weiß man auch ganz schnell, wo beim Klavier welche Tasten liegen und so weiter. Und dann funktioniert es. Aber das ist bei mir eben so ausgeprägt.
0: Was bedeutet für dich die Freiheit der Kunst?
1: Das ist eine Frage, die ist viel zu lang, die kann ich jetzt nicht beantworten. Freiheit der Kunst ist die Freiheit. Das ist eine schwierige Frage gerade.
0: Denkst du, die Kunst ist frei in München?
1: Wieder eine völlig andere Frage. Kann ich auch schwer beantworten. So. Also nochmal zu der ersten Frage. Und überhaupt zu dem, was ich davor gesagt habe. Zu den Instrumenten. Das einzige Instrument, das ich, also nach meinen Maßstäben her, nach meinen Ansprüchen her, wirklich spielen kann, ist Schlagzeug. Die restlichen Instrumente, da tue ich so, als würde ich sie spielen können. Weiß aber, wie es funktioniert, dass den Leuten das den Glauben schenkt, dass das so ist. Zu der Frage mit der Kunst. Die Kunst sollte der einzige Raum sein, der völlig frei von Erwartungen, von gesellschaftlichen Konventionen und von Werten auch sein sollte. Auch von idealistischen Werten. Die sollte einfach ein Raum zum Austoben sein. Wäre gut, wenn sie damit auch noch als Mittel zum Zweck benutzt, dass sie Denkräume schafft.
0: Danke, Errol, die ist da.
2: Ich will jetzt was anderes tun.

solange es Anstrengungen gibt.

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Sehr verehrte Fahrgäste, verzeihen Sie die Störung. Falls Sie ein Smartphone zur Hand haben, wollen wir Sie höflich bitten, sich über das geplante Polizeiaufgabengesetz zu informieren, welches am 15. Mai in Bayern verabschiedet werden soll. Wir glauben, die Freiheit der Menschen wird dadurch extrem eingeschränkt. Wir möchten Sie nicht belehren, sondern nur bitten, das Polizeiaufgabengesetz zu googeln und sich selbst zu informieren. Vielen Dank für Ihre Aufmerksamkeit.

0: weißer Raum, in dem verschiedene Sachen sind. Eher ein bisschen ruhiger, aber nicht kalt. Lädt zum Rumlaufen ein, weil es räumliche Installationen sind und man drum herum gehen kann.
1: Da sind so Spanngurte an den Wänden mit so Federn. Meinst du, es ist beweglich?
0: Nein, es hält es zurück, dass es nicht umfällt. Also es ist beweglich, aber fixiert.
1: Was ist da an den Wänden?
2: Abstrakte Formen, ich weiß nicht, aus Gips vielleicht oder so.
1: Und eine Wand ist komplett abgehängt?
3: Ja, sieht ein bisschen aus wie ein Gebäude, das renoviert wird oder in irgendeinem Saal, wo medizinische Operationen stattfinden und irgendwas abgetrennt werden soll.
2: Mit Farbe angemalt. Lila, rosa Töne und schwarz an dem einen.
1: Ist die Ausstellung von euch?
4: Ah, ja. Ich bin Frieda, Frieda Kato.
5: Nicole Wermers, Klasse.
4: Ah, ich auch, Klasse Wermers.
1: Was macht die Klasse Wermers?
5: Keramik und Skulptur.
1: Dankeschön.
6: Das war die Ausstellung von Judith Adelmann, Frieda Kato und Juan Juan oder Juan Juan aus der Klasse Nicole Wermers. Zur Jahresausstellung 2018 im Rahmen

0: Wo ich dich gerade habe, kann ich dich was fragen?
1: Ja, bitte.
0: Du hast gerade Diplom gemacht.
1: Ja.
0: Und wir stehen hier zwischen deinen Kunstwerken. Kannst du beschreiben, was das ist? Das sieht aus wie so milchiges Glas mit Scheiben drin. Ein bisschen so eine Quallenvision oder...
2: Das sind an und für sich Lichtkörper. Die brechen das Licht wie Prismen, jedes individuell für sich. Es ist aus dem Alltag entnommen. Objekte wie eine Salatschüssel, eine Vase.
0: Ah,
2: Sachen, wo wir daraus essen und trinken in unserem Alltag.
0: Kann das sein, dass du in die Gefäße was reingegossen hast und das ist der Inhalt der Gefäße?
2: Ja, ich habe Polyester eingegossen mit rotem Satinband. Und man erkennt das Innenleben der Gefäße, aus denen wir eben essen und trinken, und die Verbundenheit zueinander.

0: wir sind ja in einer Welt, die sehr, sehr äußerlich ist. Wieso hast du dich dann gerade mit dem Innenleben von etwas beschäftigt?
1: Es geht eigentlich nicht nur um das Innenleben, sondern auch um die Ganzheitlichkeit von dem Objekt. Ja, das ist im Alltag mit uns immer integriert. Ja, Schüsseln, Behälter, woraus wir trinken und essen. Und wir fragen uns irgendwie, was verbindet uns und wo kommen wir zusammen? Was brauchen wir wirklich von diesen Gegenständen? Ja, und was nicht?
0: Dankeschön.

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1: Folgen: Der Bruder rettet die Heldin. Sie heiratet nachher. Der König tötet beinahe die Heldin. Aber sie heiratet nachher. Der Ehemann will die Heldin töten. Der König rettet sie und sie heiratet den Prinz. Der Knabe flüchtet aus dem Hexenhaus und heiratet die Prinzessin. Der Ehemann tötet zwei Schwestern. Die dritte tötet ihn mit Hilfe anderer. Das Mädchen wird aus dem Himmel weggeschickt und heiratet den König. Der Prinz besucht die Prinzessin. Sie heiraten.
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denn die Ausdrucksmacht des Harmonischen hat, wie die heutigen Harmoniker wohl wissen, keine andere Ursache als die der Neuheit des Reizes. Sie ist der Weg ohne Ziel zur unendlichen Harmonie, ins tonale Vakuum der ohne eindeutige Zuordnung zu irgendeinem musikalisch fassbaren Stimmungscharakter schweifenden Akkorde. Jeder überholte Akkord verliert durch das Entstehen eines über ihn hinausliegenden. Alle Macht der Gefühlsbewirtung wird an sich Schall, fällt in das Reich des Trivialen. Wenn nicht über den Weg der formalen Funktion aus seiner tektonischen Gebundenheit ein Schatten seiner einstigen Pracht und Leuchtkraft dem Nachleben sichtbar bleibt, und auch dann ist uns die Wucht des Einbrechens in die Seele nicht mehr erlebbar, die die ersten Hörer der Pastorale überwältigt haben muss, wenn nach langem mächtigen Anschwellen und künstlicher Spannung der Erwartung im Durchführungsteil des ersten Satzes der Sprung in die nerzverwandte Tonart erfolgt. Wir empfinden den Wechsel noch als künstliches Bauelement, an sich ist er leer und abgenutzt. Das Akkordspiel selbst ist in sich tot und seine bewegende Wirkung zeitlich verhaftet. Was einst Ausdruck wildester Verzückung, tiefsten Schmerzes, heftigsten Aufwahrens war und den Gefühlswert dieser Erregung dem Hörer wirklich vermittelte, klingt dem, der in der dumpfen entspannt ist und im Schwelen modernster Harmonien lebt, Schall und sentimental wie Gartenlaubenstiel.

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will er ein neues aussprechen, auf die Findung neuer Harmonieren ohne Erbarmen angewiesen es sein denn, dass sein rhythmischer Atem und seine formballende Gewalt dies zu verachten erlaube, jede neue Harmonie töte die alte, diese kann nie wieder an den Punkt gestellt werden, wo das Äußerste, das neue Sagen, der neue musikalische Ausdruck

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0: silbern mit Regenbogenfarben, so wie das Wasser, wenn da Benzin reinkommt. Und es sieht gegossen aus. Und es ist aber verformt. Und es sind Skulpturen auf Sockeln.
1: Das hier sieht aus wie eine Autospur, die zusammengewickelt ist.
0: Und das könnte eine Fahrradspur sein.
2: Das ist irgendwie alles eine Variation von dieser Autospur.
1: Interessanter Raum auch für die Ausstellung.
0: Mhm.
1: Ja, also wir sind, glaube ich, im Kesselraum oder im Müllzerquetschungsraum der Akademie.
0: Glaube ich nicht. Sieht tatsächlich aus wie eine Werkstatt hier mit wirklich heftigen Geräten auch.
1: Oh, hier ist ein Kran.
0: Genau. Die ziemlich schwere Arbeit verrichten müssen und ich war noch nie hier und das ist total spannend, die zu sehen.

0: diese Werkstatt.
1: Teilteile, die an Benzinpfützen erinnern.
0: Genau.
1: Hier drüben sehen wir es. Da steht's. Bildhauer. Schlottl. Eschedi. Eschedi.slottl90@gmail.com.
2: Ich bin beim Hermann Pietzklasse. Das ist ein Bildhauer Klasse. Ich habe diese Teile aus Zinn gemacht. Ich habe auf einer Ausstellung teilgenommen im ADAC-Zentrale. Dort war unsere Thema die Straße und deswegen habe ich diese Fahrrad- und Autoreifenabdrücke benutzt. Ich habe aus diesen unpersönlichen Spuren etwas Persönliches machen möchte. Deswegen habe ich einfach auf dem Boden mit dem Reifen durchgegangen, dann habe ich darauf Zinn gegossen. Wenn das gekühlt ist, dann habe ich einfach gebogen. Die sehen so aus wie ein Teil aus Mittelalterzeit und ich möchte etwas sowas machen.
1: Manche hatten auch schon die Assoziation, so Benzinspuren. Ne?
2: Ja, die Farbe kommt einfach vom Material und vom Hitze. Also ich habe nicht patiniert, nicht mit etwas behandelt, sondern kommt einfach vom Material.
1: Okay, danke schön.
2: Danke schön.

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0: Hey, hallo, ist das deine Ausstellung?
1: Nö.
0: Aber wir sitzen hier in so einem tropfenden, feuchten Keller unter der Eingangstreppe der Akademie.
1: Ja, ein bisschen wie Gefängnis und ein bisschen wie Freiheit und ein bisschen wie, ein Gefühl irgendwie. Meditation oder so, ja.
0: So eine Kerker-Klosterzelle.
1: Ja.
0: So die Freiheit des Geistes, aber man ist so irgendwie eingesperrt.
1: Ja, muss auch bald in den Knast und das ist für mich wie Vorbereitung. So diese Stimmen sind wie meine Seele, die frei sein will, aber eingesperrt wird.
0: Und wie lange bist du noch in Freiheit?
1: Weiß ich nicht, aber ich bin auf jeden Fall 4 Tage in Gefangenschaft. So.
0: Wieso?
1: Weil ich mich gewehrt habe. Also ich habe eine Polizistin getreten.
0: Wie alt bist du?
1: 21.

0: Ja, also vor mir habe ich drei Arbeiten aufgehangen und ich nenne sie Gifts, also als Geschenke in englischen Form. Was mich inspiriert hat, ist ein Text von Mary Oliver, der lautet: Someone I loved once gave me a box full of darkness. It took me years to understand that this too was a gift. Und basierend darauf sind die Arbeiten entstanden. Und man sieht mit roten Satinbändern, die als Geschenkbänder oft hergenommen werden, drei Arbeiten, die Geschenke repräsentieren, in unterschiedlicher Form, von der Geometrie auch. Und sie sind verworren, wie ein Geschenk, das eben jahrelang braucht, um es als solches auch zu erkennen, das Ganze zu öffnen und sich zu offenbaren. Also es ist der Weg ja auch bekanntlich als Ziel, was da zu sehen ist dann.
1: Also die roten Bänder sind ja ganz klar, eine rote Geschenkbänder. Mhm. Wieso hast du schwarz als Hintergrund gewählt?
0: Basieren eben auf dem Text halt auch einfach als Gedanke, als schwarze Box zu erkennen, also etwas, was undurchsichtig ist auf den ersten Blick. Noch dazu ist es halt einfach, also es ist eben schwarzes Holz, also ein beschichtetes Holz, was ich sehr, sehr liebe, was mich schon seit Jahren begleitet, mitunter auch hier im Salon. Und so eine Wertigkeit eben es bekommen hat.

0: Ja, Ober, diese Muscheln, die sie uns gerade serviert haben, wenn man die unter die Nase hält, geradezu stechend. Meine Frau ist auf die Toilette gegangen, ihr ist übel.
1: Und jetzt soll ich auch noch daran riechen? Eine Unverschämtheit. Ich fordere sie auf, das Lokal zu verlassen.
2: Ja.

Guten Tag. 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

0: gut. Essen ist gut. Das Essen schmeckt lecker. Leckeres Essen. Ihr müsst alle mehr essen. Viel mehr zu euch nehmen. Essen ist wichtig. Schokolade.
1: Thank you.

0: Das ist für viele Besucher hier einfach nur ja, wie ein Zoo. Da gehe ich jetzt mal hin. Das ist interessant. Das ist, wer wie mit Kunst umgeht, das, da gibt es verschiedene Sachen. Also,
1: kannst du dir vorstellen?

0: Kannst du was über den Ablauf der Funktion erzählen?
1: Ist eine Zeitschaltung, im Grunde wie bei jeder Jalousie auch, an und aus. Der Magnet springt halt an und zieht die Eisenstange hoch und die gibt dann halt den Balken frei, der wiederum auf den Boden schlägt. Genau so.
0: Das ist gut. Du erschrickst die Leute.
1: Ein bisschen, ja, das spielt mit diesem Moment von potenzieller Gewalt oder ein Stück weit schon. Auch über die Objekte, die halt dabei sind, sehr reduziert, aber eben durch die Gradlinigkeit auch potenziell Schlagwaffen oder haltende Punkte. Also es geht schon um Destabilisierung irgendwie.
2: Also es war eigentlich noch nie möglich, dass man mit den Klassen, in den Klassen oder Werkstätten übernachten konnte, aber es passiert halt manchmal trotzdem und mir ist ja vollkommen bewusst, dass man zum Beispiel in einem ganz anderen Sektor, in dem IT-Bereich und so Tag und Nacht sowieso arbeiten muss. Genau. Also man ist eigentlich ja relativ liberal halt. Man sieht ja ein, dass man einfach an etwas konzentriert arbeiten muss. Aber es darf halt keine Lärmbelästigung nach außen gehen. Ich meine, wenn man morgens um 12:30 eine Kreissäge anmacht, dann bei oft geöffnetem Fenster, weil es eben so heiß ist, dann muss man natürlich damit rechnen, dass eben Klagen kommen.
3: Ja, ja, ja, ja. Nee, nee, nee, nee. Ja, ja, ja, ja. Nee, nee, nee, nee. Mmh.

Kein Dorn, blablabla.

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darum geht es meiner Meinung nach auch in diesen Komplikationen, die jetzt auch vor der Jahresausstellung aufgekommen sind, dass man nicht mehr so frei arbeiten konnte, wie man wollte, wie unbegrenzten Zugang zur Akademie im Laufe des Tages oder lockerer Umgang mit der Administration oder mit den Hausleuten. Das wurde ein bisschen eingeschnitten. Da wurde irgendwie mal ein Riegel hier und da vorgeschoben.

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In den 20er Jahren sagte man über ein schlechtes Kabarett und im Hintergrund hörte man das monotone Schleifen einer Eierschleifmaschine. Und so wird es, wenn ich mir jeden Gag schon abgerungen habe. Und deshalb vielen Dank, dass ihr zugehört habt. Und nochmal eine Ehre an den Typen da hinten.

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Holzkiste, homogen, Honigblatt, Hülle, Mantel, in Windrichtung, indifferente Art, indigen, Inzucht, irdisch landlebend, Jagd, Raub, Jäger, Räuber, Justierung, Scharfeinstellung des Mikroskops, Kätzchen, keilförmig zugespitzt, Kern, kernlos, Kernteilung, Kernverschmelzung, Kieselstein, Kistenbretter, Klappmechanismus, Klimaxgesellschaft, klimmend, kletternd, knickfest, Knoten, Koexistenz, Kolonie, Kompetenz, Kompost, kongenial, Konkurrenz, Konsistenz, Konsument, Konzentrationsgefälle, Köpfchen, Köpfen, kräftiges Wachstum, Kreidezeit, Kreislauf, Kreuzung, kriechend am Boden entlang. Welch ein paradiesischer Ort, rufen die Ankömmlinge aus. Sie haben sich durch wildes Gehölz geschlagen, wüstes Gestein durchklettert.

0: Guten Abend.
1: Guten Abend, Herr Wachtmeister.
0: Was habt ihr denn mit dem Baseballschläger vor?
1: Och, wir gehen zum Sport.
0: Sport? Was denn für ein Sport?
1: Na, Baseball natürlich. Dort hinten auf der Wiese.
0: Es ist bereits dunkel. Ist das nicht ein Problem?
1: Also, wenn man mit dem Bus fährt...
0: Ihr habt auch keinen Baseballhandschuh und keinen Ball mit euch, wie ich
1: das, sehe. Das hat alles die andere Mannschaft. Ja, die andere Mannschaft.

0: Hi, mein Name ist Simona De Fabritis und ich studiere in der Klasse Ingold an der Akademie der Bildenden Künste.
1: Wir stehen hier im Garten vor dem Seerosenteich, ne? Der blüht auch richtig schön, es ist gerade Sommer und deine Arbeit steht auch hier.
0: Ja, und jetzt hat sie sich gerade schon gemeldet.
1: Ah, sie macht Geräusche. Also okay, das ist so ein Tisch aus Metall, glatt.
0: Das ist ein Smartphone.
1: Das liegt da drauf.
0: iPhone 4, 4S glaube ich sogar, mit 8 GB oder, nee, Quatsch, 16 GB iPhone ist das, klar. Ja.
1: Und da liegt ein Stück Butter drauf, das direkt genau so abgemessen ist, dass es auf den Bildschirm passt.
0: Ganz genau so ist es. Wie der Mensch auf dieses Objekt zugeht, gibt es eine Reaktion. Jetzt zum Beispiel.
1: Wie er darauf zugeht.
0: Das ist alles eine Frage der Haltung. Wir können das einfach noch mal kurz ausprobieren. Wollt ihr alle mit mir noch mal so einen Schritt zurückgehen? Warten wir kurz, bis es sich wieder beruhigt.
2: Ja.
0: Okay, wer von euch will darauf zugehen?
3: Los, Ulrike.
2: Und dann geht's.
0: Was einfach los. Einfach anschauen. Also der Mensch ist eigentlich im Endeffekt jetzt die Lösung für dieses ganze Ding.
1: Also wie verhält es sich jetzt?
0: Naja, wie hast du es denn jetzt beobachten können?
1: Also schauen wir mal, wie es zu mir verhält. Also ich glaube, es fährt auf mich zu.
0: Es fährt auf dich zu, ja. Es fährt auch manchmal in irgendeine Ecke und bleibt dort erstmal. Aber das Wichtigste ist, dass der Mensch als Impulsgeber da ist. Sonst wird es nicht gehen.
4: Nur der Mensch.
0: Auch ein Auto, das vorbeifährt. Auch ein Tier, auf jeden Fall. Aber ich würde uns auch als Tiere, ja. Ja, die Arbeit heißt Mutter. Und die ist im Rahmen der Projektklasse von Cecile B. Evans entstanden. In der wir uns vor allem mit den Fragen nach Immaterialität auseinandergesetzt haben. Gibt es überhaupt Immaterialität?
1: Oh, jetzt ist ein Hund in den Teich gesprungen.
0: Genau, und das ist die Arbeit, die in diesem Rahmen entstanden ist. Mutter. Ein Stück Butter auf Smartphone.

0: Wer ist das?
1: Lennart.
2: Mit vollen.
1: Lennart Kramer. So, jetzt kannst du mir Fragen stellen.
3: Also, Herr Lennart Kramer, was soll das?
1: Ja, es ist vor allem der Versuch, euch alle zu nerven und aus der Ruhe herauszubringen, gerade hier, wo ihr da liegt und euch ja mal endlich entspannen wollt nach der vielen harten Arbeit.
3: Aber wir liegen doch gar nicht da.
1: Naja, es sieht für mich ziemlich liegend aus.
3: Es ist eine bequemere Sitzposition.
1: Naja, man sieht schon, man verhängt sich in Details.
3: Wollen Sie damit etwa sagen, dass Sie Ihre Zuhörer verarschen?
1: Ich will niemals die Zuhörer verarschen, höchstens die Leute, die ich interview. Aber das kann dann der Zuhörer entscheiden.
3: Oder sind Sie einfach zu diffus, um klare Bilder abzugeben?
1: Das sicherlich auch. Das sicherlich auch.
3: Ja, ich glaube, der da hinten möchte was sagen, aber den lassen wir lieber nichts sagen, oder?
1: Nee.
4: Hallo, ich bin Anselma Murswig und habe für meine Abschlussarbeit eine Arbeit gemacht, die bis potenziell unendlich erweiterbar ist. Ausgehend von einer Leinwand im mittleren Format, 80 auf 100 cm, habe ich stückweise erweitert während des Arbeitsprozesses, bis eine Arbeit entstanden ist, die größer als mein Atelier geworden ist.
1: Deswegen hast du sie auch in mehreren Teilen hier aufhängen müssen.
4: Genau, und die ist also mehrteilig, besteht aus 9 Teilen in dem Fall und ist aber im Grundsatz erweiterbar noch. Und das hat einen inhaltlichen Grund. Ich beschäftige mich seit 2 Jahren mit Vegetation und Wachstum. Und das ist ja auch unbegrenzt oder potenziell unbegrenzt. Deswegen habe ich meine Arbeitsweise diesem inhaltlichen Problem angeglichen.
1: Hat das was auch damit zu tun, dass du als Künstlerin auch seit ungefähr 2-3 Jahren Mutter bist?
4: Ja, das stimmt. Das hat was damit zu tun. Genau, ich habe die Geburt eines Kindes ist ja auch wie so ein tieferes Vertrautwerden mit so grundlegenden Lebensprozessen. Und in der Zeit sind auch die ersten Pflanzenbilder entstanden. Die Beschäftigung mit Vegetation.
1: Okay, ja. Vielen, vielen Dank.
4: Danke auch.

0: Guten Tag. Ist dieser Platz hier frei?
1: Nein, dieser Platz ist schon besetzt. Da müssen Sie schon woanders hingehen.
0: Oh je, aber ich bin noch im 8. Monat schwanger. Mein Rücken schmerzt und ich möchte mich nur einen kurzen Moment ausruhen. Ich bitte Sie.
1: Dass Sie schwanger sind, ist nun wirklich nicht meine Schuld. Auf Wiedersehen.

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Hallo Michael. Ich habe das mit dem Überfall gehört. Unglaublich. Ich hoffe, dir ist nichts Schlimmeres passiert. Und hoffentlich wirst du bald wieder aus dem Krankenhaus entlassen. Vielleicht kann dir deine Mutter ausrichten, dass ich dir aus Band gesprochen habe. Vielleicht ist gerade nicht der richtige Zeitpunkt, darauf hinzuweisen, aber du schuldest mir noch 50 Euro.

0: ed eccoci anche al sud. 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
1: Hallo. Auf jeden Fall bin ich halt dann so, ich denke mal in einer Dreiviertelstunde spätestens da.
2: Hey. Sag ab.
1: In diesem Sinne bis gleich.
2: Perimenos. Okay. Agapimos, agapó, helare, filemo. Bis gleich, mein Victor. Ciao. So geil.
1: Bis gleich, ciao.
3: Sehr verehrte Fahrgäste, verzeihen Sie die Störung. Falls Sie ein Smartphone zur Hand haben, wollen wir Sie höflich bitten, sich über das geplante Polizeiaufgabengesetz zu informieren, welches am 15. Mai in Bayern verabschiedet werden soll. Wir glauben, die Freiheit der Menschen wird dadurch extrem eingeschränkt. Wir möchten Sie nicht belehren, sondern nur bitten, das Polizeiaufgabengesetz zu googeln und sich selbst zu informieren. Vielen Dank für Ihre Aufmerksamkeit.
4: Was wollt ihr uns zeigen?
5: Ja, also wir würden hier gerne rülpsen. Wir haben sogar extra eine Flasche Bier. Normalerweise sind wir sehr gut darin, aber gerade funktioniert es nicht so.
6: Ihr habt Lampenfieber.
5: Ja, einen Moment.
4: Gar kein Problem, einfach ein bisschen entspannen, vielleicht den Bauch noch massieren. Ja, das macht.
5: Es war ein leiser Rülpser, immerhin.
4: Das war der Rülpser?
5: Ich kann nicht.
6: Das ist zu erbärmlich.
5: Nee.
4: Schönen Dank, dass ihr da wart. Es ist uns immer wieder eine Bereicherung. Oder kam noch einer?
5: Das geht leider nicht. Nee. Da müssen wir leider erst wieder trainieren. Und dann kommen wir zurück. Aber vielen Dank. So, es ist ein sehr schöner Raum. Ein schöner Teppich und sehr gemütlich ist es. Und wir wünschen einen schönen Abend. Allen Beteiligten, allen Zuhörern natürlich. Genießt die Ausstellung und bleibt bis nach 24 Uhr da und rebelliert gegen den Security-Dienst,
6: weil das eher alles Lappen sind. Lappen sind es.
5: Also das geht nicht hier, gell?

0: Tag, Susanne.
1: Michael.
0: Wie geht's?
1: Ich hab es eilig.
0: Ich wollte dich fragen, ob du am Samstag mit mir ins Kino gehen möchtest.
1: Mein Bus fährt in 10 Minuten. Schönes Wochenende.

Спасибо.

0: Mein Name ist Stella Wula, ich mache Diplom hier im Keller. Ich habe die Insekten, die Parasiten hier animiert. Ich freue mich auf Besuch.
1: Du sagst, Insekten hast du animiert, das ist ein Raum.
0: Das sind Parasiten, Insekten, Parasiten. Nicht nur Insekten, sondern Parasiten, die sind so was Besonderes als Parasiten. Die manipulieren psychologisch erstmal den Wirt und dann auch körperlich.
1: Und die laufen überall an der Wand lang, ne? Also der ganze Raum ist voller eigenartigster Kreaturen, die ganz mutiert herumlaufen. Ist das auch eine Wissenschaftskritik?
0: Wissenschaftskritik? Nee. Also
1: die bauen ja jetzt auch in der Wissenschaft Kleinsttiere, ne, mit Nanoforschung, die dann so Mischungen aus Maschinen und Lebewesen sind.
0: Ich verstehe, so eine Art von künstlicher Intelligenz, meinst du? Mir ging es nicht darum, mir ging es darum, dass ich gesellschaftlichen Parasitismus irgendwie symbolisieren kann und auch diesen Mechanismen dahinter so ins Licht bringe. Also wie diese Tierchen sich verhalten, da gibt es auch ganz viele Ähnlichkeiten mit menschlichem Verhalten. Und auch, wie gesagt, psychologischer Parasitismus. Und,
1: also zum Beispiel, woran siehst du da jetzt menschliches Verhalten? Hier zum Beispiel, da eins besteht aus ganz vielen Füßen und oben sind so Schwingen wie von einem großen Vogel, wie so einem ägyptischen großen Vogel.
0: Naja, jetzt ganz genau zu jedem Symbol würde ich das nicht so bestimmen, sondern dass ich halt Teile von Nationalsymbolen genommen habe und entweder durch eine Spiegelung entsteht da eine andere Form oder die habe ich relativ leicht angepasst an dieser Bewegung von diesem Parasit, wie der Frosch jetzt gerade du gesagt hast. Mehrere sind so schwieriger zu dezifrieren, mehrere sind einfacher gestaltet. Genau, und diese ganzen Symbole, die sind auch so sehr politisch aufgeladen. Also daher auch die menschliche Beziehung, also zu dem Menschlichen.
1: Wieso hatte ich gerade das Thema mitgenommen?
0: Keine Ahnung, ich weiß nicht, wieso. Da habe ich so mehrmals Gedanken darüber gemacht und da bin ich auf die Idee gekommen. Und habe mir gedacht, vielleicht ist es doch ästhetisch interessant, diese Symbole, diese Motiven nochmal in einer organischer Form zu sehen. Ungefähr.
1: Okay, danke schön. Wie ist es denn mit dem direkten Gespräch, bevor ihr hier einen Protest macht? Wieso ist es denn so weit eskaliert? Habt ihr das Gespräch mal gesucht?
2: Ja, es wurde schon mehrfach das Gespräch gesucht. Es gab auch unterschiedlichste Gründe, also, oder Punkte, die nicht so gut gelaufen sind im letzten Jahr. Also auch von unterschiedlichsten Leuten aus unterschiedlichsten Klassen, die unterschiedlichsten Gründe gab, also sich sozusagen zu beschweren oder einen Dialog zu suchen. Und die Haltung ist halt dann schon eine sehr nicht dialogbereite, sage ich mal. Bedeutet, dass sehr, sehr freundlich gesagt wird, man könne darüber sprechen und dann spricht man darüber, aber es passiert einfach gar nichts, was in deinem Interesse sei, sondern das Interesse wird halt dann einfach begründet, dass das von der Hochschule, also von der Kanzlerin zum Beispiel dann da ist, da ist ein gewisses Interesse, sie möchte Dinge auf eine gewisse Art und Weise regeln, dann spricht man drüber und es gibt kein Entgegenkommen.

0: Was hältst du denn davon? Also was siehst du denn da überhaupt?
1: Ich finde es interessant und keine Ahnung.
0: Weißt du, was das ist, was da dargestellt wird?
1: Nicht wirklich.
0: Kannst du es beschreiben?
1: Es hat zwei Perspektiven sozusagen. Also zum Beispiel hier kann man es sehen oder... Nee, ich kann es irgendwie nicht so wirklich beschreiben.
0: Aber was wird da gezeigt? Sind das Autos oder was ist das?
1: Ich habe jetzt die Frage noch nicht verstanden.
0: Was sind das für Objekte, die da gezeigt werden?
1: So. Füße oder Beine oder so. Ja. Oder Körper.
0: Aber sind das ganze Körper oder?
1: Da sind jetzt Beine und sonst sind so eigentlich. Nee, eigentlich nur der Unterkörper. Ja, eigentlich nur der Unterkörper.
0: Meinst du, die tanzen?
1: Kann schon sein. Naja. Ja, kann schon sein.
0: Würdest du dir das daheim anschauen?
1: Vielleicht ist nicht jeden Tag, aber schon ab und zu, ja.
0: Danke dir.
1: Kein Problem.

Jetzt hören wir den Präsidenten der Akademie, Dieter Rehm.

0: τώρα σαν γερμανός αγουδάω ένα τραγουδάκι που τραγούδησα για τα παιδιά μου γερμανούλιδες και το τραγούδισα επειδή το έμαθα στο ελληνικό σχολείο. Σας το λέω τώρα όπως και ντρέπομαι.
1: Magst du erzählen, wer du bist und was du ausstellst?
2: Die Frage ist echt kompliziert. Also die zweite ist ziemlich einfach. Ich zeige ein Video, was eigentlich nur so gesehen dokumentiert oder zeigen soll, was ich bei einer Performance gemacht habe. Also es ist keine spezielle Arbeit für hier, sondern einfach nur eine.
1: Was hast du bei der Performance gemacht?
2: Das kannst du dir anschauen. Der Klasse Metzel im AEG 24 auf dem Westflügel des Altbaus vorbeikommen. Das ist also ein Video, also, aber ich weiß nicht, vielleicht spielt man Videos woanders auf Leinwand ab. So. Aber, ja, ich weiß nicht.

0: Ich bin der Adrian Sölch, ich bin aus der Klasse Huber und hier haben wir einen Raum, der sich auf eine Performance bezieht. Das ist der Raum. A0251, also im zweiten Stock oben. Und die Performance war damals in einem Gewächshaus. Und hier sind jetzt Restmaterialien und darauf bezogene Materialien, die hier nochmal neu angeordnet einen Ausstellungsraum ergeben.
1: Was sind denn das für Materialien?
0: Hier befinden sich einmal Tonarbeiten von der Lena. Hallo. Und geht doch ihr rein und wir gehen raus. Von Annabelle Lachner Druckutensilien, ein Steg, der das Gemeinschaftsprojekt war, aller Beteiligter. Von Adrian Sölch, also mir Kassettenrekorder, die damals bespielt worden sind, also beziehungsweise auf die ich damals draufgesprochen habe. Und so eine Art Glasfasermaterial, auf das damals Farbe geflossen ist.
1: Wofür war der Steg da?
0: Auf dem Steg sind Performerinnen gelaufen.
1: Dankeschön.
0: Sehr gerne.
2: Glaubst du, wenn das geht auch so?
3: Ja, ich meine, also wenn wir...

Nächste Nummer ist viel Spaß beim Shoppen. Techno, Techno, Techno! 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

beim Shoppen. Hallo, viel Spaß beim Shoppen. Hallo, viel Spaß beim Shoppen. Hallo.

Nee, kann mich gar nicht entscheiden. Ein Zitat von Nina Hagen. Ja. Hallo, viel Spaß beim Shoppen. Hallo, viel Spaß beim Shoppen.

Matthias mit einer kleinen Neurose. Ja klar.

0: Spaß beim Shoppen.
1: Errol die Star in der Klasse Ö. Errol die Star in der Klasse Ö. Zur Jahresaufstellung 2018. Viel Spaß beim Shoppen.
2: Ein kurzes Kompliment von
3: Sophie, hi. Du hast total die coole Bluse an. Sie ist so bunt. Ich liebe es.
2: Danke, Sophie.

eines Ozeanriesen einen kleinen Fischerkahn an und kann ihn nicht ausweichen über 4 Kilometer, weil die Trägheit so schwer wiegt. Man kann also auf hoher See nicht mal seinen Rausch ausschlafen.

im Weltall der Spiegelneuronen, die uns die Gelegenheit geben, uns zu erkennen, weil wir das nachvollziehen können, was im Kopf des anderen vorgeht. Eine große Schwierigkeit natürlich. Wie immer alles, was wie eine Lösung aussieht, wird es richtig mies, wenn man sie in die Tat umsetzen will. So wie dieses Gericht. Aber, anbraten. Nein, aus Respekt kann ich hier nichts anbraten, da werden die Bilder fettig und da hat er sich richtig Mühe gegeben. Das mache ich einfach nicht.

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0: Und wie durch ein Wunder erschallte plötzlich eine neue Stimme in der Savanne. Die Stimme eines Leopardenweibchens. Ihrem Ruf kann kein Leopardenmännchen widerstehen. Widerstehen. Stehen.
1: Es ist ja so, dass diese Personen, die dann oft kommen um 11 Uhr, die wollen ja gar nicht mehr die Kunst ansehen. Also die verschaffen sich dann vielleicht auch fast schon mit Gewalt nochmal Zutritt, sind etwas alkoholisiert, um es mal vorsichtig auszudrücken. Und es gibt solche Engpässe in den Gängen, dass man schier auch denken muss, hoffentlich passiert da nichts, keine Panik. Trotzdem gibt es eben Momente, wo ich tatsächlich so morgens um 2:30 selber Angst habe, dass was passieren könnte.
2: Ist dann schon mal was Schlimmes passiert?
1: Gott sei Dank nicht.
3: Die Anziehung.
4: Die Anziehung.
3: Wenn ich das Schrecken.
4: Wenn ich das Schrecken.
3: Was mehr ist, als es ist.
4: All das, was mehr ist, als es ist.
3: Wobei die Unmöglichkeit die Voraussetzung ist.
4: Wobei die Unmöglichkeit die Voraussetzung
3: Kopfhörer
4: ist.
3: Behauptet.
4: Kopflos.
3: Die Entgrenzung.
4: Behauptet.
3: Das Ausufern oder die Betäubung.
4: Die Entgrenzung.
3: Bis zu
4: das
3: einem
4: Ausufern
3: Punkt.
4: Oder die Betäubung.
3: Punkt, wo nur noch etwas übrig bleibt.
4: Bis zu einem Punkt.
3: Die Taubheit.
4: Dem Punkt,
3: die sich nicht entwickelt hat.
4: Nur noch etwas.
3: Sie hat etwas aufgewickelt. Ein Faden, der zur vollen Länge ausgestreckt verbraucht werden musste.
4: Die Taubheit, die sich nicht entwickelt hat.
3: Immer daran bleiben.
4: Etwas aufgewickelt.
3: Mit Sicherheit der Weg aus dem Garten.
4: Der zur vollen Länge ausgestreckt verbraucht werden musste.
3: Ihre zum Zeitvertreib. Als würde sich sonst die Zeit auf mich stürzen, wie ein auffressendes Tier.
4: Immer der Wand lang ist mit Sicherheit der Weg aus dem Garten. Dem Tiergarten.
3: Etwas Überflüssiges oder Festgewordenes, das
4: ich
3: abstreifen
4: lässt. Ehre zum Zeitvertreib. Als würde sich sonst die Zeit auf mich stürzen, wie ein auffressendes Tier.
3: Absolut und souverän. Lacht ihre Traurigkeit über alles.
4: Gibt es etwas Überflüssiges oder Festgewordenes, das sich abstreifen lässt? Meine Angst ist endlich absolut und souverän. Lacht
3: was
4: ihre Traurigkeit
3: ist,
4: über alles.
3: Wobei die Unmöglichkeit die Voraussetzung ist.
4: Wir sind da. Fest am Boden.
3: Der Tod wird mir die Unmöglichkeit, in der ich mich befinde, beweisen.

0: das Ausufern oder die Betäubung.
1: All das, was mehr ist, als es ist,
0: übrig bleibt, die Taubheit,
1: weil die Unmöglichkeit,
0: die sich nicht entwickelt hat, dass er etwas aufgewickelt, ein Faden, der zur vollen Länge ausgestreckt verbraucht werden müsste. Immer der Wandler. Ist mit Sicherheit der Weg aus dem Garten, dem Irrgarten.
1: Der Tod wird mit die Unmöglichkeit, in der ich
0: mich nicht finde, beweisen. Auf mich stürzen, wie ein aufrissendes Tier. Almost on the ground. Wir sind da.
1: Womöglich auch noch kopflos behauptet.
0: Gibt es Überflüssiges oder Festgewordenes,
1: das
0: sich abstreifen lässt?
1: Oder die Betäubung.
0: Meine Angst
1: ist zu einem Punkt, dem Punkt, wo nur noch etwas übrig bleibt, die Taubheit.
0: Souverän.
1: Die sich nicht entwickelt hat, als wäre etwas aufgewickelt,
0: ihre Traurigkeit über alles,
1: zur vollen Länge ausgestreckt verbraucht werden müsste, immer der Wandler,
0: über alles,
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0: Schrecken,
1: ich irre,
0: Angst,
1: zum Zeitvertreib, als würde sich sonst die Zeit auf mich stürzen, wie ein aufrissendes Tier.
0: Schnitt.
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0: Voraussetzung.
1: Wir sind da.
0: Taubheit.
1: Gibt es Überflüssiges oder Festgewordenes,
0: Sicherheit,
1: das sich abstreifen lässt?
0: Irre.
1: Meine Angst.
0: Wand.
1: Ist
0: Faden.
1: Endlich. Absolut.
0: Auf
1: und gewickelt. Souverän.
0: Ausgestreckt.
1: Und doch lacht ihre Traurigkeit über alles.
0: Stürzen.
1: Über alles. Über alles die Anziehung. Schrecken. Angst. Entgrenzung. Ausufern.
0: Lachen.
1: Betäubung. Schnitt, Unmöglichkeit, Voraussetzung,
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Bye.

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1: Hi, Max.
2: Max, erzähl, wer du bist und was du ausstellst.
3: Die Frage ist echt kompliziert. Also die zweite ist ziemlich einfach. Ich zeige ein Video, was eigentlich nur so gesehen dokumentiert oder zeigen soll, was ich bei einer Performance gemacht habe. Also es ist keine spezielle Arbeit für hier, sondern einfach nur eine.
2: Was hast du bei der Performance gemacht?
3: Das kannst du dir anschauen.
2: Muss ja irgendwie für die Hörer erklären, ne?
3: Ja, dann sollen sie in der Klasse Metzel im AEG 24 auf dem Westflügel des Altbaus vorbeikommen und sich das anschauen.
2: Da ist eine Leinwand mit Bildern.
3: Es ist also ein Video, also, aber ich weiß nicht, vielleicht spielt man Videos woanders auf Leinwand ab, so. Aber, ja, ich weiß nicht.

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1: Schreib eine Liste auf Butterfly.
2: Ja, er muss ja irgendwo seine Energie hinstecken.
3: Ja, zwei, sag ich mal, besser. Echt,
2: ich hab damit nichts zu tun, ich will damit auch nichts zu tun haben. Ich will einfach Pizza essen und ein Spätzle.
4: Ist ja auch, ich sag ihm ja, sondern dass er einfach keine Ahnung von sowas hat. Und dann tickt er halt aus.
2: Oh, nein, ich sag dir, wenn du mit mir redest, dann red kluge Sachen, ja, wo ich mit dir rational oder wo wir reden können.
4: Ja, so
2: oder wir machen ein Spiel draus. Aber dann ist das ein Spiel, aber du kannst nicht ernst bullshitten.
1: Was ist das?
2: Ja, du kannst sagen, was du willst. Ich meine, was soll ich machen? Ich kann nichts machen.
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1: Was?
2: Deine Glaubwürdigkeit.
1: Und als Mann ist einfach nicht Spaß.
3: Das ist meine Sache, ob ich, was ich denke, was richtig ist, tut jetzt mit Asexualität und mit Familie und mit Abtreibung und wen man fickt und wen nicht. Das sind alles Sachen, die kann jeder für sich entscheiden.
4: Und das tut jetzt absolut nichts zur Sache.
3: Ja, ja schon, der findet das gerade sehr wichtig.
5: Kann man da eigentlich so einen Neid draufsprühen?
3: Nee.
5: Geht da kein Neid drauf, gell?
3: Achso, du kannst gerne irgendwo einen Neid draufsprühen, wenn es niemand stört. Dann
5: sprühe ich nichts drauf. Das ist
6: lecker, die Pizza war so gut.
3: Oh, muss ich sagen, das ist eigentlich cool.
7: Vielen Dank.
8: Nee, ich glaube, das stimmt nicht. Also ich glaube, ihr beide müsst es so.

0: Erstmal deinen Namen, wer bist du?
1: Ich bin Max Weißdorf.
0: Und was machst du hier, in welcher Klasse bist du?
1: Beim Olaf Metzel auch.
0: Was machen die?
1: Meistens eine riesen Unordnung. Nee, wir machen halt Skulptur, Installation, Performance, Video. Ist eigentlich alles vertreten. Ein paar Leute zeichnen und malen auch hauptsächlich. Also ist relativ breit gefächert.
0: Was bietest du hier an zur Jahresausstellung?
1: Ein kinetisches Objekt oder eine kinetische Installation. Eigentlich eine Bewegungsübertragung aus einem Schaltintervall heraus über einen Elektromagneten, über eine Eisenstange, über einen Holzbalken auf dem Boden direkt, der auch aus Holz ist. Also, ja.
0: Dankeschön.

0: Willst du erst irgendwas wissen?
1: Also ich finde, wir sollten erstmal, du hast hier so einen Film gedreht.
0: Das ist nur ein Loop von jemandem, der läuft. Ist auf mehreren Ebenen in der Installation wichtig, weil ich viel mit Video arbeite und ich wollte jetzt nicht nur Malerei und Papierarbeiten haben, ich wollte auch irgendwie Video mit reinbringen, aber ein bisschen subtiler. Und deswegen dachte ich mir, wenn einer über den Teppich läuft, Richtung Wand, hat das schon ein komisches Gefühl.
1: Obwohl er ja eigentlich gerade so einen Steinweg entlang geht. Ne?
0: Genau, also die Schritte finde ich auch ganz wichtig eigentlich in dem Raum hier.
1: So der Weg, ist es so ein Weg für dich auch?
0: Wahrscheinlich unbewusst. Also ich habe mir jetzt nicht gedacht, ich will jetzt so einen Weg zeigen oder so. Es spielt bestimmt unbewusst immer eine Rolle, dass man natürlich jetzt auch aufbricht.
1: Also ist letztendlich vor allem wichtig eben für deine Hauptarbeit, deine Werke, die an der Wand hängen, führen sozusagen hin zu der Hauptarbeit?
0: Ja, soweit hätte ich das jetzt gar nicht gedacht. Also das ist einfach nur eine Bewegung, würde ich sagen. Also dass etwas in Bewegung bleibt. Das war mir eigentlich eher wichtig.
1: Ja, Bewegung, Fluss. Deine Werke sehen auch ein bisschen aus, wie als wären sie im Fluss. Wie als hättest du, das ist Malerei. Du sieht aus, als hättest du, nachdem du fertig warst, die Bilder auf einen Tisch gelegt und dann hattet ihr den ganzen Abend feuchtfröhlich getrunken, sind stetig Wasserspritzer auf die Farbe gekommen und dadurch hat sich das Bild verformt. Ne?
0: Ja, das ist eine viel schönere Geschichte als die tatsächliche, die übernehme ich vielleicht. Nee, die tatsächliche Geschichte, da sind eigentlich Porträts, das soll so ein bisschen an so eine merkwürdige Ahnengalerie erinnern. Und die Figuren, da habe ich mich orientiert an merkwürdigen Silhouetten, also ungewöhnlichen Silhouetten. Das ist zum Beispiel hier mal der Elefantenmensch oder hinter dir ist Stephen Hawking. Und habe diese Figuren, diese Silhouetten auf dem Scanner mit Stoff gelegt. Die Gesichter sind immer diese weißen, sind immer Wattebäuschen, dunkle Decke drüber und dann eingescannt. Und dann habe ich es auf 16 DIN A4 Blättern ausgedruckt, die zusammenmontiert und dann habe ich die Tinte mit Wasser angelöst und damit gemalt. Also die Figur, die du siehst, beziehungsweise diese Sachen, das ist alles mit angelöster Tinte, die eh schon auf dem Druck ist, dann gemalt, ja.
1: Aber es ist toll, ne? Gerade an den Rändern diese Wasserspritze oder entstehen da richtige kleine Gebirge und so.
0: Total,
1: ne?
0: Also es sieht eher aus wie so eine chemische Reaktion, also oder irgendwas Chemisches. Und das fand ich auch ganz interessant, weil ganz viele natürlich im ersten Moment denkt man Aquarell. Ist ja auch natürlich mit Wasser gemacht, aber ist natürlich kein typisches Aquarell. Und dann stehen die Leute da und schauen natürlich, nee, ist kein Aquarell. Und das fand ich immer ganz schön.
1: Hat auch was von diesem Moment, wenn es immer heißt, dieser Film löst sich in 3 Sekunden selbst auf und dann siehst du, wie dieses Zelluloid so verbrennt. So
0: stimmt, ja. Stimmt, weil du...
1: Ist auch immer in so runden Pluppern, die
0: ja,
1: dann werden.
0: Es ist ja, man sieht ja Figuren, aber es ist ja schon viel auch abstrahiert. Also. Und wie du sagst, das ist ganz interessant, so kurz vor der Auflösung, wenn dann noch irgendwas Merkwürdiges passiert mit dem Bild.
1: Mhm. Ah, Text ist auch dabei? Ah,
0: ich habe ein Buch gemacht, das habe ich selber gedruckt mit der Riso. Mhm. Da geht es grob um Existenz. Da habe ich mit Wissenschaftlern auch ein bisschen zusammengearbeitet, habe aber die Verknüpfungen und Rollen von verschiedenen Existenzen, was passiert, wenn man die vertauscht, eher künstlerisch aufbereitet und auch Texte gemacht. Die habe ich durch den Textgenerator gejagt. Bin kein Schriftsteller, ja, jetzt will ich auch gar nicht, will da nicht mich da auch noch einmischen und habe mich da dem Schreibstil entzogen, indem ich da einfach meinen Text durch Textgeneratoren gewürfelt habe und da kommen dann merkwürdige Texte raus. Und da gab es heute eine Lesung um 16 Uhr, die Sandra Schwittau hat aus dem Buch gelesen, ist Synchronsprecherin und wenn du dann diesen mit Computer verfremdeten Text natürlich nochmal so richtig professionell und menschlich liest, wird es nochmal ein bisschen merkwürdiger. Und die waren hier drin, die ganzen Bücher, die ganze Auflage. Die sind heute alle verkauft worden und deswegen sieht man jetzt nur noch die drunterliegenden Notizen, die sozusagen dem Buch vorausgehen.
1: Hatte sein Hund auch eine wichtige Aufgabe bei der Erstellung des Diploms?
0: Immer. Der Hund hat bei allem eine wichtige Aufgabe. Also natürlich auch bei dem Buch, wo ich mir Gedanken mache über Existenzen und Verknüpfungen. Es ist ja ein anderes Wesen, es ist auch jetzt da. Also der Hund ist schon immer eine wichtige Quelle für mich.
1: Manchmal denke ich auch, dass so Schutzengel, die einen begleiten, dann auch gerne so in so tierisch Begleiter reingehen, um dich besser zu beschützen zu können.
0: Total, ja. Also man könnte dann auch Therapiehund sagen. Nee, also es ist schon so eine Bindung da. Ich wüsste jetzt gar nicht, wie meine Arbeit ohne den Hund wäre. Wäre vielleicht anders. Kann man jetzt natürlich nicht sagen.
1: Okay, danke schön.
0: Ja, vielen Dank.
1: Deinen Namen hast du schon genannt?
0: Nee, habe ich noch nicht. Gülbin Ünlü ist mein Name.
1: Aus der Klasse Ölen.
0: Ganz genau.

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0: Und ja, nur weil ich dich vermisse,
1: am Ende
0: ist es ja.
1: Ja, nicht laufen, es
0: geht immer weiter.
1: Dann ist am Ende ja auch wieder richtig irgendwie.
0: Aggression ist du jetzt.
1: Und ja, nein,
0: es
1: und ja,
0: vergessen
1: nein.
0: Vergessen und dann lachst du wieder so über. Was willst du eigentlich?
2: Das ist ein bisschen schwierig. Ich bin hier geboren und lebe sehr lange hier. Und habe immer hier gelebt. Und ich finde, diese Stadt hat so viel verloren. Die war wirklich mal toll.
3: Ja, gell?
2: Die war toll in den 70er, 80er bis Mitte der 90er Jahre war die Stadt irgendwie toll. Und da hat sich was gerührt. Es war, ja, es hat so geprickelt. Und jetzt ist es ein toter Haufen. Mit wenig los, mit die Theater bringen nichts. Die Theater bringen gar nichts, die verunsichern das Publikum. Und wenn man verunsichert ist, dann sagt ein Herr Kuschel noch, das Publikum hätte ja nicht damit gerechnet, dass es so konservativ sei. Er bringt aber Regietheater, was in den 70er Jahren angesagt war. Und was ich habe schon immer nackte Frauen auf der Bühne gesehen. Ich muss es jetzt nicht mehr in meinem Alter. Ich habe das alles schon mal wahrgenommen. Ich möchte ganz was Neues. Und das wird aber hier nicht gebracht. Es wird hier, es dümpelt vor sich hin. Giesing war immer ein altes Arbeiterviertel und jetzt kommen halt alle anderen dazu. Und es hat aber nicht viel verloren. Und es wird auch, glaube ich, nie so schickimicki werden wie Heidhausen oder sowas. Das wird es nie werden, weil es einfach zu hässlich ist dazu. So urtümlich irgendwo. Dieses Bauernhaus da.
3: Das da links.
2: Ja, ich bin hier zur Volksschule gegangen. Da. Und dies war ein Bauer, der hatte bis Mitte oder Ende der 60er Jahre, war das ein richtiger Bauernhof. Der hatte Tiere.
3: Ach.
2: Und Stahl und alles mögliche. Ja, das kenne ich noch. Ja. Ja, das ist ein komisches Stadion. Die 60er insgesamt, alles, das ist alles irgendwie. Der erste McDonald's war entstanden hier, der da oben am Berg, das Agfa-Hochhaus, das gesprengt wurde vor 5 Jahren. Und das sind alles so Sachen, das ist ein bisschen innovativ, war immer voran. Und Franz Beckenbauer, das ist schon eine ziemlich starke Bussi-Gesellschaft hier. Und das weiß ich nicht, das ist alles immer ein bisschen viel Halbseide. Und letztlich so richtig Neues gibt es in der Stadt. Die Blick der Fitzwickel hinausschmeißen.
3: Gleich hier?
2: Gleich hier, da wo immer sie einigermaßen halten können.
3: Ja, gleich hier.
2: In irgendwelchen Schneewächten, sibirischen.
4: Entzündung hat, dann sagt man ja, wenn ich das mit einem Antibiotikum behandle, dann ist die Chance, dass ich den heilen kann, größer, als wenn ich ihm gar nichts gebe. Und das ist einfach dadurch nachgewiesen, dass halt man das belegen kann, dass es hilfreich ist, dass das häufiger weggeht, die Lungenentzündung, wenn ich dem das Medikament gebe, wenn ich es ihm nicht gebe. Und das ist sozusagen ein wissenschaftlicher Nachweis. Und diesen wissenschaftlichen Nachweis von der Wirksamkeit, den können halt nur wissenschaftliche Methoden führen. Alle anderen, die Heilpraktiker, die Homöopathen, die sagen, da klappt das nicht. Ja, es gibt da Vereinigungen von Leuten, die versuchen mit wissenschaftlichen Methoden Parawissenschaften zu untersuchen. Und die stellen sich zum Beispiel her und schlucken literweise an hochwirksamen Medikamenten, die in der Sicht des Heilpraktikers absolut tödlich sein müssten. Das ist aber nur letztendlich Zuckerwasser, es macht das gar nichts. Dass man natürlich, wenn man sich jemanden zuwendet, das ist ja in der Schulmedizin auch und das widerspricht dem überhaupt nicht. Wenn ich mich jetzt einen Kranken ans Bett setze und oder zu jemandem, der ein Problem hat, und hört ihm ordentlich zu, mhm, und streichelt ihn und sagt ihm, ich verstehe den, und dann mache ich sonst irgendwas, mhm, das widerspricht ihm überhaupt nicht. Aber das heißt das ist keine eigenständige Methode, sondern das ist halt ganz klar, dass natürlich sozusagen diese Droge Arzt oder diese Droge Heiler, die wirkt natürlich. Ja. Wenn sie eine Erkältung haben und dann schmieren sich die Brust ein mit irgendwas, was ihre Großmutter, ihrer Mutter empfohlen hat, was schon immer allen geholfen hat, dann geht es gleich viel besser weg, obwohl es natürlich keine in dem Sinn nachgewiesene Wirkung hat. Es sind natürlich psychische Faktoren, die spielen da eine große Rolle, und die spielen natürlich auch in der Schulmedizin eine Rolle, und die kommen sicherlich, wenn sie ins Krankenhaus gehen, zu kurz, weil sich da niemand ans Bett setzt und die Hand hält und sich dem das anhört, was der eigentlich zu sagen hat. Aber das sind weiche Faktoren. Also das heißt, das andere, das Heilpraktikermäßige zu behaupten, durch irgendwelche Homöopathie oder durch irgendwelche Auspendeln oder durch irgendwelchen Schnickschnack oder durch irgendwelche Nadeln irgendwo reinstecken.
5: Der Europäer unterscheidet sich schon, sage ich jetzt einfach, also kulturell, vielleicht jetzt einfach vom Amerikaner oder vom Südamerikaner, so als Ganze, so dass ich sage jetzt mal so die Bierkultur, die Pubkultur und dieses Ganze, oder die Ausgehkultur, Essenskultur. Das ist, wo ich sage einfach, das macht, oder das erkennt man an einem Europäer.
6: Das sind alles Leute, die ordentliche Jobs haben, das kleiden sich ganz gerne schwarz.
7: Das war aber schon in den 70er, 80er Jahren, wo die noch existent waren.
8: Was verrückt ist. Unsere Gesellschaft ist verrückt.
9: Kann man schon schwer beschreiben.
10: Und liegt auch immer von der Stimmung ab.
11: Also.
10: Manchmal habe ich eine Vorstellung und das gefällt mir gar nicht. Weiß nicht.
12: Diese Fragen zu stellen.
13: Nein, ich war gestern im Biergarten am Nockerberg, und da war ein Rollstuhlfahrer, der ganz so bayerisch und so eher so 60er-mäßig angezogen war. Und der auch Sprachschwierigkeiten hatte, und der dann zu uns an den Tisch kam und Unterschriften gesammelt hat gegen Muslime.
12: Gegen Muslime?
13: Ja, dass die in Deutschland leben dürfen. Das fand ich verrückt.
12: Ja, aber das ist auch bedingt durch seine schwierige Lage irgendwie.
13: Ja, aber das fand ich echt verrückt. Das fand ich echt verrückt.
12: Ja, aber der verdrängte da irgendwas.
7: Rika Weiler hat ja damals einen Schlussregel gezogen, weil wenn schon Homosexualität gezeigt werden soll, aber nicht hinter geschlossenen Kabinen. Mhm. Er hat ja in Saunen, die hier in München existiert haben früher, mhm, hat er alle Türen wegmachen lassen. Ach, weil der entschieden hat, wenn ihr Sex haben wollt, dann zeigt es auch. Also das war natürlich ein Todesurteil für ab einige Saunen.
14: Jetzt muss sie doch mal fragen. Ja, sind denn ihre Haare wirklich schon so lang, dass ich sie schneiden kann?

0: Hallo, du machst Diplom und dein Klassenzimmer ist geschlossen. Es handelt sich anscheinend um einen Film. Einlass in Filmstadt zu jeder vollen Stunde und man hört elektronische Tanzmusik. Was ist das für ein Diplom?
1: Es ist ein Film, der durchaus auch einen gehörigen Anteil elektronische Tanzmusik innehat.
0: Und was ist deine Idee hinter diesem technoiden Film?
1: Das ist eine wilde Mischung, eine Genre-Mischung aus verschiedensten Angelegenheiten. Es geht eigentlich um Bayern, ein dystopischer Moment in Bayern. Ein relativ schwarzer, düsterer Film und ich habe es gepaart mit der elektronischen Tanzkultur. Es ist vermengt.
0: Was ist jetzt gerade mit der elektronischen Tanzmusik? Du hast gesagt, du hast da gearbeitet. Was reizt dich daran, so daraus Kunst auch zu machen?
1: Also ich finde, elektronische Tanzmusik ist ein sehr interessantes und wichtiges Thema in unserer Gesellschaft. Nicht nur ausschließlich, was Jugendkultur angeht, sondern auch was Zeitgeschichte angeht. Und es interessiert mich auf viele verschiedenste Arten und Weisen. Also es gibt ganz, ganz viele Sachen, die mit elektronischer Tanzmusik einhergeht. Das ist zum Beispiel auch Religiosität und Glaube. Das ist
0: so. Ach, deswegen die bayerische Dystopie.
1: Ganz genau. Also die Religion oder Religiosität lässt sich damit zum Beispiel super verbinden. Da lässt sich eine Brücke dazu schlagen. Und
0: inwiefern wegen diesem, gibt es so ein religiöses Gefühl, wenn du tanzt, oder?
1: Ja, das ist zum Beispiel ein Aspekt. Also es geht darum, also diese Gemeinschaftlichkeit. Bei elektronischer Musik spielen ja auch Drogen schnell eine Rolle, die diese Gemeinschaftlichkeit noch auf eine ganz.
0: Ja, und viele Leute behaupten auch, die ersten Christen wären immer auf Schwammern gewesen. Tatsächlich.
1: Ja. Weiß ich nicht, ob das stimmt, aber vorstellen kann ich es mir. Und das ist natürlich auch einer der Ansatzpunkte, mit denen man in diesem Bereich arbeiten kann. Und es geht natürlich auch um die Frage von Ersatzreligion oder generell, was ist Religion?
0: Liebe.
1: In Verhältnissen steht das. Ja, Liebe ist in dem Fall jetzt gar nicht so mein Thema. Aber die Gemeinschaftlichkeit, der Glaube an Gott, die Frage nach Gott, die Frage nach Symbolen und Götzen oder solchen Geschichten ist auch sehr, sehr spannend. Zum Beispiel die Frage nach Gemeinschaft, habe ich glaube ich schon gesagt, weiß nicht. Aber diese Aspekte, die eben auch die Tanzmusik mit sich bringen, interessieren mich stark.
0: Ja, was bleibt mir noch zu sagen? Eier, wer bist du eigentlich?
1: Ich bin Felix Kruis aus der Klasse Huber. Jetzt der Film dann zu Ende.

Ihr hört One Trip Pony, hier live aus dem Kolossal der Akademie der Bildenden Künste aus München. Schön, dass ihr zuhört. Das sind One Trip Pony aus München.

Papa hat gesagt, ich kann mir zu Weihnachten wünschen, was ich will. Nur wie ich es bekomme, ist eine andere Frage, hat er gesagt.

0: Name?
1: Ursula.
0: Die Zeugenbefragung ist reine Routine. Sie müssen also nicht beunruhigt sein.
1: Ach was. Gefällt Ihnen der Name?
0: Wie noch?
1: Wie lautet denn Ihr Vorname? Ist das Ihre Dienstwaffe? Großkaliber, schätze ich. Schon mal einen Menschen damit...
0: Ich weiß gerade nicht, was das soll, Frau.
1: Ursula. Nun, Polizist muss ein harter Job sein, bei dem man einen Menschen braucht, der einen tröstet, in die Arme nimmt und an dem man sich festhalten kann.
2: Allez, allez, allez, allez. Ja, dann müssen wir ja gut in den Laden, müssen wir ja gut holen.
3: Thank you.

0: Tag, bitte?
1: Ich möchte gerne Blumen kaufen. Besonders schöne sollen es sein.
0: Zu welchem Anlass sind denn die Blumen?
1: Ein Feiertag. Ich denke, rote Rosen würden sehr gut passen. 8 Stück.
0: Aber in den nächsten 2 Wochen gibt es überhaupt keinen Feiertag. Bei Ihnen?
1: Bei uns schon. Also 8 rote Rosen.
0: Mal Heinz, komm doch bitte mal.
2: Ja, mein Name ist Justin Urbach. Ich bin in der Klasse Rehm, stelle oben auf der Galerie aus und habe einen schwarzen Raum gemacht, in dem man sozusagen einen Prozess sieht. Fotografien aufgehängt, schwebend im Raum. Man kann sich entlang dieser Fotografien entlang bewegen und findet immer wieder neue Sachen und kann sich sozusagen diesen Prozess anschauen.
3: Okay, danke schön.
4: Hallo, ich heiße Jonghun Im bei Professorin Jorin de Vogt Klasse. Von dem negativen Bild der Fledermaus auf dem mythologischen Hintergrund habe ich die Assoziation bekommen, um die Formen zu entwickeln. Im Gegensatz dazu, also zu Fledermaus, hat das Quellwasser sehr positive Energie, die tote Wesen wieder gebären kann. Dieses Mal habe ich versucht, die 2 Elemente zusammenzusetzen und ich wollte sehen, wie zeichnerisch diese Formen funktionieren.
3: Also auf jeden Fall eine Zeichnung in Schwarz und Weiß. Es ist auf jeden Fall gezeichnet in Schwarz und Weiß. Hast du, mit welchen Materialien hast du gearbeitet?
4: Also mit der Tusche habe ich gezeichnet.
3: Okay, super. Dankeschön.
4: Dankeschön.

0: Aber was?
1: Könnte man so ein Blues

0: Sehr verehrte Fahrgäste, verzeihen Sie die Störung. Falls Sie ein Smartphone zur Hand haben, wollen wir Sie höflich bitten, sich über das geplante Polizeiaufgabengesetz zu informieren, welches am 15. Mai in Bayern verabschiedet werden soll. Wir glauben, die Freiheit der Menschen wird dadurch extrem eingeschränkt. Wir möchten Sie nicht belehren, sondern nur bitten, das Polizeiaufgabengesetz zu googeln und sich selbst zu informieren. Vielen Dank für Ihre Aufmerksamkeit.
1: Herr Anhalter durch die Galaxis. Weit draußen burschten Einöden eines total der Mode gekommenen Ausläufers des Westens der Galaxis und unbeachtet eine kleine gelbe Sonne. Erst in einer Entfernung von 90 Metern ein absolut kleiner Planet, der stammende Bioformen so erstaunlich primitiv, dass sie digital noch immer nicht tolle Erfindung halten. Dieser Planet hat, besser gesagt hatte, ein die meisten seiner Bewohner waren unglücklich. Zur Lösung dieses Problems wurden viele Vorschläge gemacht, aber die drehten sich meistens um das Hin- und gedruckter Papierscheinchen. Und das ist einfach drollig, weil im Ganzen ja nicht die gedruckten Papierscheinchen waren, die sich unglücklich fühlten. Und so blieb das Problem. Vielen Leuten ging es schlecht, meisten sogar miserabel, denen mit viele Überzeugung einen großen Fehler gemacht, Bäumen herunter. Schon die Holzweg gewesen. Die Ozeane hätte man nie dürfen. Eines Donnerstags dann, fast 2000, dem ein Mann stammgenagelt wurde, gesagt hatte, wie fantastisch ich das vorstelle, wenn die Leute zur Abwechslung mal nett zueinander wären, kam ein Mädchen ganz allein Café im Rickmansworth plötzlich auf der, was die ganze Zeit schiefgelaufen war, und sie wurde endlich wie die Welt gut und glücklich. Diesmal nicht funktionieren und niemand würde dafür an irgendwas genagelt werden. Nur brachte, ehe sie ans Telefon gehen und jemanden davon erzählen, eine furchtbar dumme Katastrophe herein und ihre Idee ging für immer verloren. Hier ist nicht die Geschichte dieses Mädchens. Es ist die Geschichte dieser furchtbar dummen und ein ist es die Geschichte eines Buchs, eines per Anhalter durch die Galaxis. Keine. Es wurde nie auf der Erde veröffentlicht und bis die schreckliche Katastrophe noch kein davon gehört. Äußerst bemerkenswertes Buch. Wahrscheinlich das bemerkenswerteste Buch, das Verlage je herausbrachten, von falls kein es gehört hat. Und dieses Buch ist außerordentlich bemerkt, außerordentlich erfolgreich, populär, englische Heimschätzung, besser als die man bei Schwerelosigkeit machen kann, und ist Streit von Kolofits drei philosophische Bomben erfolgt, wo Gott sich irrte, von Gottes größten Fehlern und dieser Gott überhaupt. In vielen der Zivilisationen Rand der Galaxis hat der Reiseführer per die große Enzyklika ein Lagewerk für und Weisheiten inzwischen ist. Denn obwohl er viele hat, hält die Sätze, zumindest wahnsinnig ungenau sind, ist er dem älteren, atmigeren Hinsicht überlegen. Ist er ein bisschen und zweitens, schlag in großen Buchstaben die Worte Pan. Doch die Geschichte dieses furchtbar dummen Donnerstags, die Geschichte seiner außerordentlichen Folgen und die Geschichte darüber, Wie unentwirrbar diese Folgen mit jenem bemerkenswerten Reiseführer verknüpft beginnt. Sie beginnt aus. Es stand auf einer kleinen Anhöhe genau am Rand des Ortes und alleine da und überblickte das Land im Westen. Tut kein bemerkenswert. War ungefähr 30 Jahre alt, plump, viereckig und hatte vier, der es nach Größe und Popularität mehr oder weniger misslang, das Auge zu erfreuen. Das Haus in jeder fand, war und das auch nicht darin wohnt. Er wohnte schon seit, nachdem er von London, weil die Stadt ihn hatte. Auch er war ungefähr 30 Jahre alt, groß, dunkelhaarig und nie mit sich im Reinen. Daraus war die gefragt wurde, warum er so verdrossen gucke. Er arbeitete bei dem stets zu sagen interessanter zu echten. Und so war das auch. Die meisten seiner in der Werbung.
2: Hallo, wie heißt du?
3: Florian Tank.
2: Du hast gerade hier Diplom gemacht. Ganz interessant, den schwulen Tänzer kenne ich, den du fotografiert hast. Und er ist auch gar nicht schwul, sondern bisexuell.
3: Ja, genau.
2: Wie bist du zu dem Foto gekommen?
3: Ich kannte ihn so vom Feiern und ich fand das gerade bei ihm irgendwie sehr interessant, dass er eigentlich nicht wirklich schwul ist, aber da sehr offen dazu steht oder auch darüber steht, über seine Sexualität zu verhandeln. Und das ist ja auch so Hauptbestandteil oder ja auch so ein wichtiger Aspekt in meiner Arbeit eigentlich. So einen utopischen Raum zu schaffen, in dem diese Fragen nicht mehr verhandelt werden müssen.
2: Ja, man hört auch hier Musik. Es ist ein Raum, der, wie du sagst, du hast ihn beim Feiern getroffen und so klingt auch der Raum. An der Seite hast du so silberne Bilder, wo so Schlüpfern drüber sind?
3: Ja, die waren Bestandteil von der Performance, die ich am Eröffnungstag gemacht habe und sind sozusagen noch das letzte Relikt davon. Die habe ich mit meinem Performance-Partner, hatten wir die getragen.
2: Was ist denn die Idee hier dahinter, hinter diesem Raum?
3: Also es geht mir schon, also ich bin schon ausgegangen vom Feiern oder von dieser Techno-Clubbing-Szene und weil ich da eigentlich eine sehr schöne Entwicklung drin sehe in dieser Szene, die so eine Art utopischen Raum aufmacht, in dem eben so Fragen über Sexualität und Geschlecht und ja, was ich auch in diesem Text sage und Herkunft und all diese Dinge irgendwie darüber steht und was ich eigentlich ein sehr schönes Potenzial sehe, eigentlich auch in die normale Welt nach außen zu tragen. Und
2: wir haben ja ein Riesenproblem auch mit unserer Sexualität in der westlichen Welt. Wir überlegen immer noch, was ist es, wie definieren wir das? Wir haben jetzt auch einen großen Ruf immer wieder nach Feminismus, absolut begründet, damit die Menschen endlich frei sind. Aber er wird dann auch wieder absurd gedreht und ich wundere mich oft, dass ein feministischer Gedanke auch immer noch getrennte Klos sind und dass diese Sicherheit für Frauen sehr wichtig ist. Wenn wir doch in einer genderbefreiten Welt leben sollen, wieso gibt es dann überhaupt noch getrennte Toiletten? Ich kenne Länder, da ist das nicht so. Ne?
3: Ja, und zum Beispiel, wenn man so Clubs nimmt wie das Berghain oder so, was vielleicht ein gutes, bekanntes Beispiel ist von dieser Clubszene, da funktioniert es ja auch so, dass es keine getrennten Klos gibt und es auch alles funktioniert. Also die Frage finde ich schon berechtigt. Also, aber ja.
2: Wie definierst du Sexualität für dich?

0: warum nicht?
1: Ja, Mann.
0: Ja, genau.
2: Drei und Grafik.
3: Was sind deine drei Lieblingsfarben?
2: Meine drei Lieblingsfarben? Ein blau, lila, orange. Nee, ich finde es total ätzend, eingeschränkt zu sein. Und ich finde, dass jede Farbe mit einer anderen Farbe gut harmonieren kann. Und da ist man nicht eingeschränkt.
3: Ja, vielen Dank und viel Vergnügen bei mindestens 5 Jahren Kunststudium.
2: Mindestens.
3: Dankeschön.
4: Vielen Dank für Ihre zahlreichen Fragen. Ich hoffe, dass ich auf Ihre Sorgen und Ängste eingehen und einige Gerüchte aus der Welt räumen konnte. Das neue PAG ist ein wichtiger Schritt, damit unsere Polizeibeamten das rechtliche Handwerkszeug für die Zukunft erhalten. Bayern ist das freiste und das sicherste Land. Das soll durch das neue PAG auch so bleiben. Ich garantiere Ihnen, dass Bayern zu keinem Polizeistaat wird, denn gerade Bürgernähe ist der Grundstein des Erfolgs der bayerischen Polizei. Auch weiterhin stehen Ihnen die Experten des Innenministeriums auf diesem Kanal für Ihre Fragen zur Verfügung.

Also im Jahr 2008 hatten wir ja die 200-Jahr-Feier der Akademie der Bildenden Künste. Das war ein großes Ereignis. Das erste Gebäude war ja natürlich in der Neuhauser Straße und erst 1871 kam es ja hierher an diesen Standort. Und der Philosoph Schelling hat in seiner Gründungsschrift festgelegt, kein bestimmter Lehrplan, kein gleichförmiger Mechanismus.

0: Tag. Ich möchte fragen, ob dieser Bus zum Schwimmbad fährt.
1: Guten Tag. Kannst du dir das Ticket überhaupt leisten? Deine Kleidung hat ihre besten Tage wohl lange hinter sich. Und was willst du überhaupt beim Schwimmbad? Du Schmutzfink, willst dich dort waschen, damit die anderen Leute in deinem Dreck baden können? Dir sage ich nicht, wie du zum Schwimmbad kommst.